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0: Es ist 3 und jetzt geht's gemütlich durch die Nacht.

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0: Es ist 4 Uhr.
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Noch mehr aktuelle Hits für euch. Jetzt mit Somber und Hungry.

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0: Es ist 5 Uhr.
2: Ich bin Melissa Steuri. Guten Morgen.
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2: Familien von italienischen Opfern des Brandes von Gromontana werden keine Rechnungen mehr von Schweizer Spitälern erhalten. Das versichert Bundespräsident Guy Parmelin bei einem Treffen mit dem italienischen Staatspräsidenten in Rom. Behandlungskosten, die nicht durch die Versicherung gedeckt sind, würden von der Opferhilfe übernommen, heißt es weiter. Der Amokfahrer von Leipzig ist zum Tatzeitpunkt wohl nicht voll schuldfähig gewesen. Ein Ermittlungsrichter hat angeordnet, dass der 33-Jährige in die Psychiatrie kommt. Der Mann war mit dem Auto durch die Leipziger Innenstadt gerast, hatte zwei Menschen getötet und mehrere teils schwer verletzt. Seit Montag begleiten die USA Handelsschiffe sicher durch die Straße von Hormuz. Nun wird dieser Einsatz für kurze Zeit pausiert. Das verkündete US-Präsident Donald Trump auf seinem sozialen Netzwerk. Während der Pause wolle man prüfen, ob ein Abkommen zwischen den USA und dem Iran möglich ist. Trump schreibt von großen Fortschritten auf dem Weg zu einer umfassenden und endgültigen Einigung. Der mehrfach in der Ostsee gestrandete Buckelwal ist angeblich tot. Davon gehen die Experten des Deutschen Meeresmuseums aus. Das Tier war wohl zu geschwächt, um länger im tiefen Wasser zu schwimmen. Seit der Freilassung am Samstag wurde der Buckelwal nicht mehr lebend gesehen.
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2: In der Fußball-Champions League steht mit Arsenal der erste Finalist fest. Die Londoner gewinnen das Halbfinal-Rückspiel gegen Atletico Madrid mit 1:0. Im Champions-League-Finale trifft Arsenal entweder auf Bayern München oder Paris Saint-Germain.
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2: Es ist ruhig auf der Strasse, fahrt gut.
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2: Auch heute braucht es den Regenschirm. Es ist wechselhaft mit vielen Wolken, immer mal wieder Regen und vereinzelt Gewitter. Mit 15 bis 17 Grad ist es auch wieder etwas frischer.
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4: So schnell geht's und es ist Mitte Woche. Schön, dass ihr bei Radio 24 seid. Im Studio Pio Gerteis. Guten Morgen.
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gutes und gemütliches Aufstehen mit Radio 24 und Musik aus der Schweiz von der Noemi Besa. Und wenn ihr aber findet, oh, ich brauche jetzt schon noch ein bisschen mehr actionreichere Musik, dann können wir das bieten, damit ihr gut aufsteht, fest verwacht mit Radio 24. Guten Morgen!

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0: Es ist halb sechs.
2: Ich bin Melissa Steuri. Guten Morgen.
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2: Familien von italienischen Opfern des Brandes von Gromontana werden keine Rechnungen mehr von Schweizer Spitälern erhalten. Das versichert Bundespräsident Guy Parmelin bei einem Treffen mit dem italienischen Staatspräsidenten in Rom. Behandlungskosten, die nicht durch die Versicherung gedeckt sind, würden von der Opferhilfe übernommen, heißt es weiter. Am späten Abend hat eine einseitige Waffenruhe der Ukraine im Krieg mit Russland begonnen. Laut ukrainischen Angaben ist die Waffenruhe unbefristet, sie gelte, solange Russland nicht angreife. Der russische Präsident Wladimir Putin hatte zuvor eine Waffenruhe für Freitag und Samstag angekündigt. An diesen Tagen erinnert Russland an den Tag des Sieges im Zweiten Weltkrieg. Der Iran müsse aufhören, in der Straße von Hormuz Schiffe anzugreifen oder für die Durchfahrt eine Maut zu verlangen. Das fordern die USA und mehrere Golfstaaten wie die Vereinigten Arabischen Emirate, Saudi-Arabien oder Bahrain in einer UN-Resolution. Die Vereinten Nationen sollen in den kommenden Tagen darüber abstimmen. Der mehrfach in der Ostsee gestrandete Buckelwal ist angeblich tot. Davon gehen die Experten des Deutschen Meeresmuseums aus. Das Tier war wohl zu geschwächt, um länger im tiefen Wasser zu schwimmen. Seit der Freilassung am Samstag wurde der Buckelwal nicht mehr lebend gesehen.
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2: In der Fußball Champions League steht mit Arsenal der erste Finalist fest. Die Londoner gewinnen das Halbfinalrückspiel gegen Atletico Madrid mit 1:0. Im Champions League Finale trifft Arsenal entweder auf Bayern München oder Paris Saint-Germain.
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2: Es ist ruhig auf der Straße, fahrt gut.
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2: Auch heute braucht es den Regenschirm. Es ist wechselhaft mit vielen Wolken, immer mal wieder Regen und vereinzelt Gewitter. Mit 15 bis 17 Grad ist es auch wieder ein bisschen frischer.
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3: 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Im Studio Pio Gerteis. Kommt gut aus den Federn.
0: Jetzt mit.

Wie hat der Peach Weber mal so schön gesagt, nach dem Regnen kommt es schiffen. Aber eigentlich kommt jetzt heute nach dem Regen die Sonne, also kurz am Morgen, und dann kommt es nach dem Regen und der Sonne wieder schiffen. Ja, so ist es heute an dem Mittwoch. Guten Morgen bei Radio 24.

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Muss ich jetzt etwas gestehen? Ich glaube, das ist einer meiner Lieblingssongs im Moment bei Radio 24. Out of the Dark. Wie schön ist der? Von der deutschen Band Clock Clock. Gutes Aufstehen. Das ist der Aufsteller bei Radio 24 morgen.

0: Das ist Radio 24 am Mittwoch, 6. Mai. Zusammen starten wir in den neuen Tag. Innen draussen ist es auch schon schön am hell werden. Und ihr hoffentlich ganz gut aufgestanden. Jetzt ist es 6 Uhr bei Radio 24.
1: Ich bin die Spiegel-Dorgler. Guten Morgen.
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1: Die Rechnungen Schweizer Spitäler für die Behandlung italienischer Verletzter des Brandes von Gromontana sollen nicht mehr an die Familien der Betroffenen weitergeleitet werden. Das bestätigt der Schweizer Bundespräsident Guy Parmelin nach Gesprächen mit dem italienischen Staatspräsidenten Mattarella. Die Behandlungskosten würden von der Opferhilfe übernommen, sofern sie nicht durch Versicherungen gedeckt seien. Die Grünen haben Martin Neukomm für die Zürcher Regierungsratswahlen im nächsten Jahr nominiert. Die Parteiversammlung bestätigte den amtierenden Baudirektor gestern Abend durch lautes Klatschen. Der 39-jährige Neukomm soll für die Grünen den Sitz in der Zürcher Kantonsregierung verteidigen, teilt die Partei mit. Eine Gegenkandidatur gab es nicht. Nach der Amokfahrt in der Leipziger Innenstadt hat ein Gericht angeordnet, den Täter vorerst in einem psychiatrischen Spital unterzubringen. Dem 33-jährigen Deutschen werden zweifacher Mord sowie versuchter Mord in 4 Fällen vorgeworfen, wie die Staatsanwaltschaft Leipzig mitteilt. Zur Begründung für die psychiatrische Unterbringung hieß es, der Beschuldigte sei vermindert schuldfähig und könnte weitere Taten begehen.
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1: Arsenal ist im Finale der Fußball Champions League. Die Londoner setzten sich gegen Atletico Madrid im Rückspiel 1:0 durch und sind zum zweiten Mal nach 2006 im Endspiel der Champions League. Im zweiten Halbfinale spielen heute Bayern München und Paris Saint-Germain.
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0: Wer schon auf der Strasse unterwegs ist, der hat im Moment zwei Orte, die schon ein bisschen stocken. Einerseits vor dem Gubrisch-Tunnel, Richtung St. Gallen und dann noch auf dem Westring. Und zwar Richtung Basel ab Urdorf Nord. Kommen gut an.
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0: Es ist ein wechselhafter Tag, der Mittwoch, 6. Mai. Es gibt immer wieder ein bisschen Wolken, nur wenig Sonne, die hier durchdrückt am Morgen. Und am Nachmittag ist dann wieder Regen angesagt, wie auch schon gestern. Zum Morgen Temperaturen bei 10 Grad und später dann 16.
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0: Zusammen stehen wir auf. Schön, dass ihr da seid. Guten Morgen.
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Queen bei Radio 24. Einfach grossartige Musik aus der guten alten Zeit. 16 ab 6 ist es. Und es taget und man sieht, die Wolken die hängen am Himmel. Und so bleibt es heute Morgen immer so ein bisschen wechselhaft. Die Sonne versucht durchzurücken. Und am Nachmittag gibt es dann wieder Regen bei 16 Grad. Wenn ihr unterwegs seid, braucht es Geduld beim Nordring und dem Westring. Und dann auch zwischen Kliandelfingen und Winterthur Nord. Oberlandautobahn aktuell ab Hegnau ein bisschen länger. Und wenn ihr zwischen Aarau-Ost und Birfeld unterwegs seid, dann ist Verkehrsüberlastung auf mehreren Abschnitten angesagt. Ich wünsche euch eine ganz gute Fahrt und einen schönen Mittwoch. 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

0: Alle Farben, Baby, Goodbye.
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0: Die Woche ist die Woche von der Berufsbildung in der ganzen Schweiz. Und irgendwann muss ja das Berufsleben auch mal anfangen, oder? Also in der Regel mit einem Studium, einem Praktikum oder natürlich mit einer Lehre.
2: Das war ein tief einschneidendes Erlebnis in meiner Lehre.
0: Das ist Adrian aus Zürich. Wir gehen heute die Frage nach, was euch geblieben ist von der Lehre. Was ist euch mal passiert? Ein prägendes Erlebnis. 079-533-2424 nimmt uns natürlich Wunder, was ihr so erlebt habt in dieser Zeit. Der Adrian aus Zürich, er hat definitiv eine gute Geschichte auf Lager.
2: Ich habe in einer Abwasseranlage gearbeitet, in einem Loch unten. Und die haben das ganze Abwasser umgeleitet über Rohr. Und das Rohr ist gebrochen. Und ich kann es nicht anders sagen, tiefer in der Scheiße gewesen, als jeder amerikanische Rapper jemals davon erzählt. Das war Scheiße, ja.
0: Boah, ja, schön. Möchte ich mir das jetzt nicht vorstellen. Aber erzählt uns doch einfach, was ihr erlebt habt in der Lehre, die euch geprägt hat. 079 533 24 24. Das ist der Aufsteller.

Lady Gaga bei Radio 24 in 4 Minuten ist es 6:30. Ihr hoffentlich gut aufgekommen, auch wenn ihr noch ein bisschen verdrückt seid. Wir wecken euch mit der besten Musik, Taylor Swift jetzt. Das ist der Aufstellermorgen.

0: Guten Morgen bei Radio 24.
1: Ganz viel gute Musik haben wir parat. Nach einem halben sieben in der Ray Dalton als Beispiel. Der ist schon hellwach.
0: Hellwach wie nie, weil wir haben auch schon schöne Bilder von euch bekommen. Zum Beispiel aus Horgen, der Sonnenaufgang über dem Zürichsee. Nicola Kissin, du hast das auch gesehen heute Morgen?
1: Ja, beim Anfahren. Also, was für ein Bild. So rosa Wolken, blauer Himmel. Alles angerichtet, oder?
0: Es sieht super Tag. Aus. Ich bin ein bisschen neidisch, dass ich das nicht gesehen habe. Aber jetzt sehe ich es ja auf Bilder und du beschreibst es. Danke vielmals, euren guten Start im Tag.
1: Guten Start.
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0: Halb sieben bei Radio 24.
4: Ich bin die Biegendorgler. Guten Morgen.
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4: Die Rechnungen Schweizer Spitäler für die Behandlung italienischer Verletzter des Brandes von Gromontana sollen nicht mehr an die Familien der Betroffenen weitergeleitet werden. Das bestätigt der Schweizer Bundespräsident Guy Parmelin nach Gesprächen mit dem italienischen Staatspräsidenten Mattarella. Die Behandlungskosten würden von der Opferhilfe übernommen, sofern sie nicht durch Versicherungen gedeckt seien. Die Grünen haben Martin Neukomm für die Zürcher Regierungsratswahlen im nächsten Jahr nominiert. Die Parteiversammlung bestätigte den amtierenden Baudirektor gestern Abend durch lautes Klatschen. Der 39-jährige Neukomm soll für die Grünen den Sitz in der Zürcher Kantonsregierung verteidigen, teilt die Partei mit. Eine Gegenkandidatur gab es nicht. Nach der Amokfahrt in der Leipziger Innenstadt hat ein Gericht angeordnet, den Täter vorerst in einem psychiatrischen Spital unterzubringen. Dem 33-jährigen Deutschen werden zweifacher Mord sowie versuchter Mord in vier Fällen vorgeworfen, wie die Staatsanwaltschaft Leipzig mitteilt. Zur Begründung für die psychiatrische Unterbringung hieß es, der Beschuldigte sei vermindert schuldfähig und könnte weitere Taten begehen.
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4: Arsenal ist im Finale der Fußball Champions League. Die Londoner setzten sich gegen Atletico Madrid im Rückspiel 1:0 durch und sind zum zweiten Mal nach 2006 im Endspiel der Champions League. Im zweiten Halbfinale spielen heute Bayern München und Paris Saint-Germain.
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1: Wir müssen aktuell Arstau, Nordring und Westring dort Harzig schon dann an Region Winterthur. Wir müssen sicher auf Bremse auf 1. Schaffhausen Richtung Zürich, Säcklingen bis an die Kreuzstrasse führen und auch Schaffhausen Richtung Winti, aber Kleinhandelfingen dort Stop and Go. Dann gehen wir noch rasch ins Oberland, dort Oberland-Autobahn Oster Richtung Brütisellen, dort ab Hegnau, wo es klemmt und im Aargau Bern Richtung Zürich, zwischen Aargau-Wost und Bierfeld kommen gut und sicher an.
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0: Also wir müssen es nochmal sagen, es war so ein schöner Sonnenaufgang. Ich gebe zu, ich habe ihn nicht gesehen, aber ihr schickt gerade Bilder. Heidi aus Wedischwil auch gerade nochmal ein Bild geschickt. Danke vielmals. Auch schöne rosarote Wolken, teilweise rot. Also wirklich toll. Jetzt der Tag, der ist so ein bisschen durchzogen. Die Wolken bleiben und kommen und gehen, wie die Sonne auch. Und am Nachmittag kommt es dann wieder gut. Regnen bei 16 Grad.
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0: Im Studio Pia Gerteis.
1: Und Nicola Giesin.
0: Morgen.
1: Morgen.

0: Morgen neu im Aufsteller. Diese Woche küren wir bei Radio 24 die tollsten Mütter in der Region. Wo ihr euch könnt melden in der Radio 24 App und 200 Franken Shoppinggeld fürs Shoppi Tivoli gewinnen.
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0: Wir haben nicht nur Kinder, die ihre Mütter anmelden, oder Männer, die ihre Frauen und Mütter von ihren Kindern zum Beispiel anmelden, sondern eben auch einen Schwager, der uns geschrieben hat, der Patrick aus Nerach, nahe im Flughafen. Er ist der Schwager von der Tamara. Sie ist mit seinem Bruder in einer Beziehung und habe einfach alles zusammen ohne Rücksicht auf Verlust.
2: Ja, sie haben da viel durchgemacht. Mhm. Also, sie hatten keine eigenen Kinder am Anfang, es war Scheidung und alles. Mit und schwierige Scheidung gewesen. Er hat ein Kind gehabt bei sich eigentlich hauptsächlich.
0: Dein Bruder, gell?
2: Genau, ja. Seine zwei Kinder sind die Ex-Frau. Mhm. Und trotz allem hat sie immer alles gegeben. Mhm. Hat auch für die Kinder, also nie irgendwie gesagt, es sind nicht meine Kinder oder sonst etwas.
0: Ja.
2: Und haben jetzt auch zwei eigene.
0: Wow, jetzt haben sie vier Kinder.
2: Super geworden. Sie haben vier Kinder jetzt, ja.
0: Nicht schlecht.
2: Patchwork-Family sozusagen, gell?
0: Ja, logisch, klar. Passiert natürlich heutzutage. Also Zeit, dass der Patrick das alles der Tamara selber sagen kann, wie toll er sie findet. Und das probieren wir kurz vor dem 7.
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0: gut verwachen mit der Katy Perry und dem Snoop Dogg und nicht mal so schlechtem Wetter, vor allem eben auch einen schönen Sonnenaufgang, den wir vorher hatten, gerade über dem Zürichsee. Bilder von euch bekommen, danke vielmals. Und heute bleiben die Wolken so ein bisschen, es ist so ein bisschen ein Mix aus Sonne und Wolken am Morgen und dann am Nachmittag ist wieder Regen angesagt bis 16 Grad.
1: Ja, und wir sehen die Sachen schon ein bisschen durch die rosa Brille, oder?
0: Schön, genau.
1: Auch der Verkehr. Also es ist so die übliche Stelle am Morgen mit dem Autobahnende Wiedeke zum Beispiel. Dort, wo noch sicher mehr einrechnen müssen, dann Nordring und Westring, dort dann auch Harzig, sicher 10 bis 15 Minuten oben drauf. Und zum Beispiel auch noch auf der Oberlandautobahn, dort ausstrichtig Brütisel ab Hegnau, wo noch aktuell ein Mühe mehr einrechnen müssen. Gute Fahrt euch.
0: 14 vor 7, das ist der Aufsteller morgen neu.
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0: 10 von 7 bei Radio 24 morgen.
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0: Ist nicht einmal so einfach, um Tamara zu erreichen. Tamara ist die Schwägerin von Patrick aus Nirach. Er hat sich bei uns gemeldet, weil er sie einfach so eine unglaublich gute Supermami findet. Und Tamara ist mit dem Patrick, das ist der Bruder, von, also nein, mit Patrick sind Brüder zusammen, so stimmt's. Und er schaut, dass die zwei Kinder, oder sie, jetzt habe ich völlig den Vater verloren. Also nochmal, die zwei Kinder, die er schon hatte, der Brüder von Patrick, auf die schaut Tamara extrem gut. Und das ist so herzig und sie haben zusammen jetzt auch nochmal zwei Kinder. Und es ist immer Jubeltrubel daheim mit ganz, ganz viel eben von diesen vier Energiebündeln. Und sie steckt einfach alles zurück, damit es allen gut geht. Es ist einfach Zeit, dass der Patrick ihr das mal selber sagen kann. Und darum schauen wir jetzt durch.
2: Ja, das ist Patrick, aber ich bin jetzt nicht allein.
0: Hoi Tamara, ja. Da ist Pia von Radio Hoi. 24.
3: Hallo Pia.
0: Es nimmt mich Wunder, ob du weißt, warum wir dir anrufen.
3: Nein, keine Ahnung.
0: Du bist auch viel beschäftigt. Vier Kinder hat man gar keine Zeit zum Radio hören, oder?
3: Das stimmt allerdings. Wie du hörst, ich habe immer Kinder
0: dabei. Ja, hinten dran ist eins am Schreien. Also, schau, es ist so, wir suchen bei Radio 24 die Woche die Supermamis. Und darum hat sich der Patrick bei uns gemeldet. Und ich glaube, er sagt dir am besten selber, was er an dir so super findet, oder Patrick?
3: Das ist ja mega herzlich. Danke vielmals,
2: Eddie. Ich glaube es einfach nicht. Ich sage es immer wieder. Sie sieht das alles als selbstverständlich und sie weiß, ich sehe das ganz anders. Und ja, sie ist eine super Mami. Sie schaut immer, sie ist mir alle da, auch für mich, auch für andere. Das ist einfach super.
3: Ich schätze es mega, dass er das sagt und dass er das so anerkennt als Schwager, ist natürlich ein mega schönes Gefühl.
0: Und es war ihm sogar so wichtig, um das über das Radio allen Leuten zu sagen.
3: Mega
0: hässig,
3: ja.
0: Ich bin
3: überfordert, sorry.
0: Ich merke es wahrscheinlich hinten dran. Noch Kind, dann der Schwager, der etwas will, das Radio, das dran ist. Schau, Fakt ist, du kommst einen 200-Franken-Gutschein über vom Shop in Tivoli und ich könnte zusammen shoppen mit der ganzen Familie, wer auch immer will mitkommen. Hauptsache, du lässt dir mal gut gehen.
3: Oh,
0: Jö,
3: danke vielmals, mega lieb.
0: Ich hoffe,
3: das mache ich gerne. Und es kommt definitiv
0: bis
3: kurz
0: die letzte Zeit.
3: Ja, aber holst
0: du etwas für dich, gell?
3: Ja, ich halte mich dran. Danke vielmals,
0: Helge,
3: du auch. Bist mein liebster
0: Schwager. Oh, hast du nur einen? Nein, Scherz.
3: Nein.
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0: 3 Minuten noch, dann ist es 7 Uhr.
1: 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Ganz viel gute Musik.
0: Ja, Sean Mendes gibt es jetzt mit der Camilla Cabello, Senorita.
1: Ja, können wir das Tanzbein noch schwingen?
0: Ja, los, steh mal auf.

0: So, Nicola Kiss sind fertig mit Tanzen.
1: Ja, ihr hoffentlich auch.
0: Hast du immer so schlimm gefunden?
1: Ja, ja, ist noch gegangen. wir tanzen weiter mit ganz viel guter Musik oder wir drehen laut auf und singen mit alles.
0: Ja.
1: Sind wir heute an der Mittwoch.
0: Genau, es ist auch noch mit dabei. Ich bin sehr nach der Sydney.
1: Ja. So schön.
0: Ihr hoffentlich gut aufgestanden. Guten Morgen.
1: Der Start euch.
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3: Ich bin Spiegel Dorgler. Guten Morgen.
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3: Die Rechnungen Schweizer Spitäler für die Behandlung italienischer Verletzter des Brandes von Gromontana sollen nicht mehr an die Familien der Betroffenen weitergeleitet werden. Das bestätigt der Schweizer Bundespräsident Guy Parmelin nach Gesprächen mit dem italienischen Staatspräsidenten Mattarella. Die Behandlungskosten würden von der Opferhilfe übernommen, sofern sie nicht durch Versicherungen gedeckt seien. Ein 29-jähriger Mann muss nach einem Messerangriff auf einen wildfremden Mann in einem Zürcher Outdoor-Geschäft in die geschlossene Psychiatrie. Das hat das Bezirksgericht Zürich entschieden. Der 29-jährige Australier hatte vor mehr als einem Jahr in einem Laden einen Mann mit einem Messer verletzt. Der Obdachlose wollte durch die Straftat nach Australien ausgeschafft werden. Im Ukraine-Krieg ist eine einseitige Waffenruhe angelaufen. Die Waffenruhe ist von Präsident Volodymyr Zelensky festgelegt worden. Der ukrainische Staatschef hatte den Beginn auf Mitternacht festgesetzt. Es ist allerdings nicht klar, ob Luftangriffe und Kämpfe am Boden tatsächlich eingestellt werden konnten. Russland will eine Waffenruhe nur für Freitag und Samstag, wenn in Russland an den Sieg im Zweiten Weltkrieg erinnert wird.
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3: Arsenal ist im Finale der Fußball Champions League. Die Londoner setzten sich gegen Atletico Madrid im Rückspiel 1:0 durch und sind zum zweiten Mal nach 2006 im Endspiel der Champions League. Im zweiten Halbfinale spielen heute Bayern München und Paris Saint-Germain.
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1: Münden aktuell sicher anstehen ab der Autobahn Zwiedingen, dort ein Stop and Go, dann auch Bern Richtung St. Gallen, Seebachen weg, wo ihr Geduld braucht, auch noch Wettigen bis Gubristunnel an, dort mehrere Abschnitte Harzig, auch St. Gallen Richtung Zürich, klemmt aktuell ab Fretig und beim Westringen dort Richtung Basel von Chur her, ab Urdorf Süd. Auch Region Winterthur, dort müsst ihr immer mal wieder auf Brems, A4, schon aus Richtung Winti, Kleinhandelfingen weg und Oberlandautobahn Oster Richtung Brütisellen dort zwischen Hegnau und Brütisellen Kreuz, wo es aktuell Stop and Go vorwärts geht. Gute und sichere Fahrt euch.
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0: Ist ein bisschen ähnlich wie gestern am Morgen, so durchzogen, die Sonne versucht immer wieder ein bisschen durchzudrücken und die Wolken, die sind auch um. Es ist aber definitiv kälter, 16 Grad und am Nachmittag kommt es dann regnen. Kein Gewitter, nur Regen.
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0: Radio 24. Wir wünschen euch ganz einen guten Start in den Mittwoch hinein.
1: Der Nicola Gysin da.
0: Ja, Pia Gerteis.
1: Hallo zusammen.
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0: Träume ich auch mal fast nicht irgendwie zu reden nach so einem leiseligen Lied.
1: Ist wirklich so. Radio 24, guten Morgen.
0: Guten Morgen, genau. Ja, also schau, es ist so, Nicola Gissin. Die Woche ist die Woche der Berufsbildung in der Schweiz.
1: Ja.
0: Und wir schauen da jeden Tag ein bisschen, was da sich so tut. Und ich weiss, glaube nicht einmal, was du für eine Lehre gemacht hast.
1: Nein, wir sagen uns ja nur Hoi und Tschüss. Wir reden ja so schnell miteinander.
0: Was hast du gemacht?
1: Ich habe das KV gemacht, EFZ, E-Profil.
0: Ja.
1: Das heisst mittlerweile gibt es auch anders. Aber.
0: Ja, das könnte ich auch nicht mehr sagen. Aber was war so dein prägendste Erlebnis in der Lehre oder was nimmst du mit?
1: Das war eigentlich 3 Jahre prägend. Das war okay. Ein Kampf.
0: So prägend, dass du gefunden hast, ich muss zum Radio.
1: Ja, es war etwa so. Aber ich glaube, es können viele wahrscheinlich jetzt draußen auch nachvollziehen.
0: Ja,
1: weil die Lehre ist schon eine Schule.
0: Das ist
1: und ich
0: nicht
1: bin ohne. Jetzt nicht jetzt so der beste Lerner gewesen. Also weißt du, ich konnte das Zeug mir nicht so behalten. Und dann wird es halt schon ein bisschen Knoten.
0: Oh je, ja, also so sieht es im KV aus, beim Nicola Gysin. Zara aus Zürich zum Beispiel. Sie hat auch ein tolles Erlebnis, das ihr geblieben ist, so eins.
2: Nicht prägend, aber eher peinlich. Als ich ganz frisch in der Lehre war als Pharmaassistentin, dort habe ich meinen ersten Kunden beraten über Kondom. Und dann hat er gefragt, lange die Packung echt fürs Wochenende? Und es war eine 12er-Packung.
1: Schön, so im ersten Lehrjahr.
0: So mit 15 Jahren, was bist du?
1: Cool.
0: Ich weiss es gar nicht. Nein, stell dir vor. Also 079 533 24 24. Was ist euch von eurer Lehrzeit am meisten geblieben? Schickt uns ein Sprachmemo. Freut uns drauf.

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0: Oasis. Und was auch schön ist zum Aufstehen, ist ein Toaster gewinnen. Könnt ihr jetzt anrufen. 0848 24 00 24. Wir spielen gerade nach einem Song. Und drei Fragen gibt es, falls ihr das noch nie gespielt habt, für euch. Und einmal könnt ihr den Joker nehmen. Das bin ich. Ich weiss aber die Fragen auch nicht. Darum möchte ich einfach nur schnell voraus sagen.
1: Nehmt nicht den Joker. Nein, Spaß beiseite.
0: Wow, danke. 0848 24 00 24 zum Toasten.
1: Und verkehrstechnisch, da haben wir sicher das Autowochenende drauf. Wiedeke, dort müsst ihr aktuell mehr Zeit rechnen, denn auch beim Nordring, auch der Westring, den wir drauf haben, Chur Richtung Basel als Beispiel, oder auf Süden weg, dort der Stau geht sicher 15 bis 20 Minuten länger. Also dort, wenn ihr unterwegs seid, auf dem Abschnitt zu wissen, habt ihr auch gute Zeit, um noch den Toast spielen mit uns, bevor ihr dann bei der Arbeit ankommt.
0: Ja, schnell schon schöne Leute da an, 0848 24 00 24.

0: wir haben immer spannende und aufgestellte Kandidaten und Kandidatinnen beim Toasten. Das machen wir jetzt, guten Morgen.
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0: Ja, heute mit dabei beim Toasten ist Isabelle aus Kloten. Man muss aber sagen, guten Morgen Isabelle zuerst noch.
2: Guten Morgen.
0: Du kommst direkt aus dem Nachtdienst, arbeitest in einer forensischen Psychiatrie. Hast du auch müssen wach sein oder kannst du dort schlafen, auch ab und zu?
2: Nein, da muss ich die ganze Nacht wach sein. Uff. Da ja nicht
0: schlafen. Also dann hast du jetzt Feierabend und räumst vielleicht noch einen Toaster ab zum Feierabend.
2: Jetzt hoffe ich, weil mein Köpfchen ist halt nicht mehr so wach, gell? Jetzt hoffe ich, dass ich da durchkomme.
3: Ja, okay, das hast du ja den Joker, oder? Die drei Fragen, die wir haben. Joker ist Pia. Also du darfst mit gutem Gewissen dann auch mal den Ball zu der Pia spielen.
0: Mhm. Okay. Drei Fragen gibt es für dich, müssten alle richtig sein. Wir legen los.
3: Isabel, wie nennt man Tiere, die an Land und im Wasser leben?
2: Pinguine.
0: Nein.
3: Versuch's nochmal.
0: Ist aber eigentlich herzig.
3: Ja, Pinguine, komm, wir nehmen Pinguine. Wie viele Zähne hat ein erwachsener Mensch in der Regel?
0: Zähne.
3: Wie viele Zähne hat ein erwachsener Mensch, also die, die man beißt?
2: Ach, Scheiße.
0: Joker? Ich bin im Fall gerade am Zählen. Ich glaube, man hat 8 auf jeder Seite, es müssen 8, 6, 14, 32.
3: Ja, und weil Eishockey-Club ist Meister geworden in der Schweiz?
0: Hast du noch ein mehr, weil wir haben die Frage ein länger. Sag etwas, irgendein Team?
2: Wir sind halt verkloten,
0: gell?
2: EHC, aber es ist falsch.
0: Ja. Ist falsch, oder?
3: Ja.
0: Wow, so macht es Pinguin.
3: Fibu Gottero wäre es noch gewesen.
0: Eieiei, ein riesen Durcheinander. Wollen wir noch schnell auflösen, was wäre es
3: also,
0: gewesen?
3: Amphibien hätten wir gesucht, aber Pinguin hätten wir es, glaube ich, auch erzählen. Ach, und 32-10.
0: Wow, schau jetzt, du siehst. Ja, also, schau, du hast es probiert, es ist für dich schon sehr spät. Du musst jetzt ins Bett, Isabelle, aber schön bist du dabei gewesen.
2: Danke,
0: schlaf gut.
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0: tonight. Hoffentlich sind ihr gut in euren Tag reingekommen. Das ist der Mittwoch, der 6. Mai.
1: Radio 24 mit Schweizer Musik haben wir vorher Full 100 Date. Hallo zusammen.
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0: Jetzt dann gerade 8:30.
1: Ganz viel gute Musik, da bei Radio 24. Noemi Besser, hier mit zum Beispiel nach dem 8:30 für euch.
0: Damit ihr bestens in einen neuen Tag reinkommt, ob ihr jetzt schon im Büro angekommen sind oder natürlich noch daheim sind und euch parat machen.
1: Wir holen
0: mal
1: schon die
0: Gitarre
1: für,
0: oder? Ich kann sie schon holen. Bis zu du an sich. Also, der Nicola Giesing geht und wir hören alle zusammen gute Musik nach der Halbe.
1: Hallo zusammen.
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0: Halbe neun jetzt, das ist Radio 24.
4: Ich bin Birgit Algler. Guten Morgen.
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4: Trotz Kritik will Verteidigungsminister Martin Pfister an seinem Vorschlag zur Finanzierung der Armee festhalten. Die Mehrwertsteuer soll um 0,8% steigen. An einer politischen Veranstaltung in Sursee betonte Pfister gestern Abend, dass man den Schutz der Schweiz nur über Mehreinnahmen verbessern könne. Das schreiben die CH-Media-Zeitungen. Die Alternative wäre ein weiteres Sparprogramm. Die Fluggesellschaft Swiss hat zum Jahresstart Gewinn gemacht. Der Betriebsgewinn liegt bei 30 Millionen Franken. Die Swiss hat paradoxerweise vom Ausbruch des Irankriegs Ende Februar profitiert. Auf einzelnen Strecken habe das kurzfristig zu mehr Nachfrage geführt, vor allem auf den Strecken nach Asien, teilt die Swiss mit. In Zürich-Affoltern hat in der Nacht auf heute ein Mehrfamilienhaus gebrannt. Das Feuer brach in einer Wohnung im Erdgeschoss aus und breitete sich schnell auf andere Stockwerke aus, teilt Schutz und Rettung mit. Drei Personen mussten mit Verdacht auf Rauchgasvergiftung ins Spital. Die Brandursache ist unklar. US-Präsident Donald Trump will den US-Einsatz für eine sichere Durchfahrt von Schiffen durch die Straße von Hormuz für kurze Zeit aussetzen. Während des Stopps soll geprüft werden, ob ein Abkommen zwischen den USA und dem Iran unterzeichnet werden könne, teilte Trump mit. Die Ankündigung überrascht. Noch gestern hatten sowohl US-Verteidigungsminister Hegseth als auch Außenminister Rubio für den US-Einsatz geworben.
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1: Immer noch Stop and Go für euch ab der Autobahn Zwiedicke. Dann auch sicher noch Bern Richtung St. Gallen. Müsst ihr mehr einrechnen ab Spreitenbach. St. Gallen Richtung Zürich. Dort dann auch noch HCG Friedrich bis Zürich Ost. Westring Chur Richtung Basel Urdorf Südenweg. Und auch noch Basel Richtung Chur. Dort Urdorf Süd bis Zürich West. Stop and Go. Zum Abschluss noch Oberland Autobahn. Dort leuchtet Bremslichter beim vorderen Auto sicher immer mal wieder auf. Hat genau einen Weg dort aus der Richtung Brützisellen, wo ihr müsst anstehen. Kommt gut und sicher eures Ziel.
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0: Es ist ein wechselhafter Mittwoch. Ein bisschen Sonne, ein bisschen Wolken, am Nachmittag Regen bis 16 Grad. Freuen könnt ihr euch dann vor allem auf die Tage, die nachher kommen, weil dann gibt es dann wieder viel mehr Sonne.
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0: Nicola und Pia im Studio dem Mittwoch.
1: Guten Morgen zusammen.
0: Hallo.
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0: Willkommen bei Radio 24. Wie immer um diese Zeit schauen wir zurück auf eine tolle Toastrunde vom 20 ab 7, die wir jeden Morgen spielen hier im Aufsteller. Heute haben wir mit der Isabelle aus Kloten gespielt. Sie arbeitet in einer forensischen Psychiatrie und ist gerade aus dem Nachtdienst gekommen. Also ein bisschen müde vom ganzen Arbeiten die ganze Nacht lang. Und die Runde die war wirklich ein bisschen chaotisch, aber sehr unterhaltsam.
1: Isabelle, wie nennt man Tiere, die an Land und im Wasser leben?
2: Pinguine.
0: Nein,
1: versuch's nochmal.
0: Ist aber eigentlich herzig.
1: Ja, Pinguine, komm, ich nehme Pinguine. Wie viele Zähne hat ein erwachsener Mensch in der Regel?
0: Zähne. Wie viele Zähne?
1: Wie viele Zähne hat ein erwachsener Mensch, also die, die man beißt?
2: Ach, Scheiße.
0: Ich bin gerade am Zählen. Ich glaube, man hat 8 auf jeder Seite. Es müssen 8, 6, 14, 32.
1: Ja, und weil Eishockey-Club ist Meister geworden in der Schweiz?
0: Hast du noch etwas mehr, weil wir haben die Frage länger. Sag etwas, irgendein Team?
2: Wir sind halt
0: verkloten,
2: gell,
0: EHC,
2: aber es ist falsch.
0: Ist falsch, oder? Wow, so macht es Pinguin.
1: Fribourg-Gottero wäre es noch gewesen.
0: Eieiei, ein riesen Durcheinander. Wollen wir noch schnell auflösen, was wäre es
1: so gewesen? Also Amphibien hätten wir gesucht, aber Pinguin hätten wir es, glaube ich, auch erzählen. Und 32-10.
0: Wow, schau jetzt, du siehst. Ja, also, schau, du hast es probiert, es ist für dich schon sehr spät. Du musst jetzt ins Bett, Isabelle, aber schön bist du dabei gewesen.
2: Danke,
0: Gute Nacht.
3: Schlaf gut. 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

0: Nickelback ist das. Ihr hört die Aufsteller bei Radio 24. Das ist der Mittwoch. Und der Mittwoch ist grau. Er ist grau, wie auch schon der Dienstag. Die Sonne mag nur ein bisschen durchdrücken. Am Nachmittag kann es regnen bei 16 Grad. Darum haben wir uns jetzt hier entschlossen, dass wir lieber auf die nächsten Tage führen schauen, wo es ein bisschen mehr Sonne hat.
1: Macht Sinn, ja?
0: Macht Sinn, oder? Aber ist auch gut. Es muss auch mal grau sein. Ich finde das voll okay. Schön für die, die ein bisschen drin sind. Drin wie im Auto.
1: Genau, kann man mit gutem Gewissen jetzt auch noch ein bisschen anstehen, je nachdem. Ab der Autobahn Zwiedeke, wo wir aktuell noch ein bisschen mehr brauchen. Noch auch das übliche vom Morgenverkehr Westring, zum Beispiel Basel Richtung Chur, Aburdorf Süd oder dann auch noch im Oberland, wobei Neid ist gerade verschwunden. Also dort können wir da jetzt wieder störungsfrei durch. Ich wünsche euch eine gute und sichere Fahrt.
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0: Danke vielmals für all eure lustigen Storys, die ihr uns zusendet unter 079 533 24 24.
1: 9 vor 9 hier bei Radio 24. Wir haben rund um die Berufsbildungswoche und die Ausbildung ganz allgemein, ob das jetzt eine Schule war oder vielleicht eine Lehre irgendwo, haben wir die skurrile Geschichte von euch wissen wollen. Was war vielleicht unangenehm gewesen, ein bleibendes Erlebnis? Und Mia aus Regensdorf, sie hat etwas geschickt und es ist schon ein bisschen zum Schmunzeln.
2: Wir waren das Vierte, vier Mediamatiker, und wir haben ein Gummibärli-Päckchen designen als Kundengeschenk. Wir haben es dann in Druck gegeben, wo dann die Tonne Gummibärli vor der Tür gestanden ist. Ich habe bemerkt, oh, da hat es noch recht schön Fälle drauf. Und das Geschäft hat sich weniger gefreut, aber die Mitarbeiter umso mehr, weil sie hat dann alle Gummibärli essen.
0: Ja. Wie viele Tonnen?
1: Ja, also sicher 3 Wochen Bauchweg gehabt.
0: Kommt darauf an, wenn das Geschäft nur 3 Leute hat, dann ja pro Schnägeli. Ja.
1: Schöne Geschichte von der Mia aus Regensdorf.
0: Ja, guten Morgen, wir sind die Aussteller.
1: Ohne Bauchweg.

0: Teddy Swim, heisst der. Bei Dreams für Radio 24.
1: Ist eure Mittwoch mit ganz viel guter Musik, Stress und Zian. How to Heal, gerade nach dem 9. Yeah,
0: we'll be alright. Und noch ganz viele andere tolle Tracks für euch, damit ihr gut in den Tag reinkommt.
1: Ja, zum vielleicht jetzt das erste Käffchen nehmen, wenn ihr im Büro angekommen sind. Bruno Mars, also geht's noch besser? Ich glaub's nicht.
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0: Lüni. Guten Tag mit Radio 24.
11: Ich bin die Fiegerdogler. Guten Morgen.
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11: Die Schweizer Bergbahnen haben im letzten Winter 2% weniger Gäste als im Vorjahr verzeichnet. Ein gutes Saisonende im April konnte den verhaltenen Start in die Saison jedoch fast vollständig kompensieren. Der Saisonstart bis Mitte Dezember war mit einem Minus von 37% sehr schlecht angelaufen, wie der Branchenverband Seilbahnen Schweiz mitteilt. Starke Schneefälle Ende März sorgten dann aber für ein gutes Finale. Die Fluggesellschaft Swiss hat zum Jahresstart Gewinn gemacht. Der Betriebsgewinn liegt bei 30 Millionen Franken. Die Swiss hat paradoxerweise vom Ausbruch des Irankriegs Ende Februar profitiert. Auf einzelnen Strecken habe das kurzfristig zu mehr Nachfrage geführt, vor allem auf den Strecken nach Asien, teilt die Swiss mit. In Zürich-Affoltern hat in der Nacht auf heute ein Mehrfamilienhaus gebrannt. Das Feuer brach in einer Wohnung im Erdgeschoss aus und breitete sich schnell auf andere Stockwerke aus, teilt Schutz und Rettung mit. Drei Personen mussten mit Verdacht auf Rauchgasvergiftung ins Spital. Die Brandursache ist unklar. Der international bekannte Schweizer Fotograf René Gröbli ist im Alter von 98 Jahren gestorben. Er galt als einer der wichtigsten Erneuerer der Nachkriegsfotografie. Bekanntheit erlangte der in Zürich geborene Künstler vor allem durch seine atmosphärischen Bildserien. Sein Werk wurde in zahlreichen internationalen Ausstellungen gewürdigt.
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0: Liebe Grüße zu uns. Auto viel ist also nicht mehr los. Ein bisschen etwas ist noch vom Morgenverkehr, so die üblichen Verdächtigen. Autobahnende Wiedeke zum Beispiel, aber auch vor dem Gubristunnel, wo es staut. Zwischen Rastplatz Balterswil und Zürich Ost braucht es noch Geduld und beim Westring, und zwar in beide Richtungen. Kommen gut an.
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0: Es ist ein bisschen ähnlich wie gestern. Zistig ein bisschen wieder Mittwoch ein bisschen wieder Zistig. Heute Morgen kann die Sonne ab und zu noch ein bisschen durchdrücken. Sie ist aber vor allem bewölkt und am Nachmittag kommt es regnen. bei 16 Grad.
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0: Einen ganz guten Mittwoch wünschen wir euch. Guten Morgen.
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1: Die Woche ist die Woche von der Berufsbildung in der ganzen Schweiz. Und irgendwann muss ja das Berufsleben auch mal anfangen, oder? Also in der Regel mit einem Studium, einem Praktikum oder natürlich mit einer Lehre.
2: Das war ein tief einschneidendes Erlebnis in meiner Lehre.
1: Das ist Adrian aus Zürich. Wir gehen heute der Frage nach, was euch geblieben ist von der Lehre. Was ist euch mal passiert? Ein prägendes Erlebnis. 079-533-2424 nimmt uns natürlich Wunder, was ihr so erlebt habt in dieser Zeit. Der Adrian aus Zürich, er hat definitiv eine gute Geschichte auf Lager.
2: Ich habe in einer ARA, in einer Abwasseranlage gearbeitet, in einem Loch unten. Und die haben das ganze Abwasser umgeleitet über Rohr. Und das Rohr ist gebrochen. Und ich bin, ich kann es nicht anders sagen, tiefer in der Scheiße gewesen, als jeder amerikanische Rapper jemals davon erzählt. Das war Scheiße, ja.
1: Boah, ja, schön. Möchte ich mir das mir jetzt nicht vorstellen. Aber erzählt uns doch einfach, was euch geprägt hat in der Lehre. 079 533 24 24.

0: ist, lohnt sich's doch zum Führen schauen im Leben. Und zwar heute in doppelter Sicht. Einerseits sehen wir oder hören wir, was wir nachher für Musik für euch parat haben. Aber ich rede in dem Fall auch ein bisschen vom Wetter, weil heute doch eher ein grauer Tag ist und morgen kommt dann die Sonne langsam wieder vor und es wird auch wieder wärmer. Aber garantiert haben wir die beste Musik für euch bei Radio 24. Guten Mittwoch!
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Hoffentlich sind ihr gut in eurem Mittwoch reingekommen. Das ist der 6. Mai im Aufsteller bei Radio 24. Der Nicola Gysin, er bleibt noch ein bisschen da. Mein Name ist Pia Gerta. Ich wünsche euch weiterhin einen tollen Tag bei uns.

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7: Es ist 10
9: Uhr. Ich bin Birgit Orgler.
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9: Die Schweizer Bergbahnen haben im letzten Winter 2% weniger Gäste als im Vorjahr verzeichnet. Ein gutes Saisonende im April konnte den verhaltenen Start in die Saison jedoch fast vollständig kompensieren. Der Saisonstart bis Mitte Dezember war mit einem Minus von 37% sehr schlecht angelaufen, wie der Branchenverband Seilbahnen Schweiz mitteilt. Starke Schneefälle Ende März sorgten dann aber für ein gutes Finale. Die Fluggesellschaft Swiss hat zum Jahresstart Gewinn gemacht. Der Betriebsgewinn liegt bei 30 Millionen Franken. Im letzten Jahr lag er bei 3,3 Millionen. Die Swiss hat paradoxerweise vom Ausbruch des Irankriegs Ende Februar teilweise profitiert. Auf einzelnen Strecken habe das kurzfristig zu mehr Nachfrage geführt, vor allem auf den Strecken nach Asien, teilt die Swiss mit. In Zürich-Affoltern hat in der Nacht auf heute ein Mehrfamilienhaus gebrannt. Das Feuer brach in einer Wohnung im Erdgeschoss aus und breitete sich schnell auf andere Stockwerke aus, teilt Schutz und Rettung mit. Drei Personen mussten mit Verdacht auf Rauchgasvergiftung ins Spital. Die Brandursache ist unklar. Der international bekannte Schweizer Fotograf René Gröbli ist im Alter von 98 Jahren gestorben. Er galt als einer der wichtigsten Erneuerer der Nachkriegsfotografie. Bekanntheit erlangte der in Zürich geborene Künstler vor allem durch seine atmosphärischen Bildserien. Sein Werk wurde in zahlreichen internationalen Ausstellungen gewürdigt.
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9: A1 Bern, Richtung St. Gallen, zwischen Dietikon und dem Gubrisch-Tunnel Stau wegen Verkehrsüberlastung und Westring Zürich, Chur Richtung Basel zwischen Urdorf Süd und dem Limmataler Kreuz Stau.
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10: Ja, noch wenig Sonne an dem heutigen Mittwoch. Mehr Wolken, auch lokal mal an Spruch sagen. Nicht ganz ausgeschlossen, das Ganze bei um die 16 Grad maximal.
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10: Mit ganz viel guter Musik und mit mir da, Nicola Giesin. Hallo, hallo.
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0: Mittwoch mit Radio 24. Hallo zusammen.
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Ganz viel gute Musik, die ihr hier bekommt bei Radio 24. Hallo zusammen, Mittwoch und Don't You Worry Child, auch der geht sofort rein ins Herz und kann man auch laut aufdrehen. Swedish House Mafia, hallo zusammen.

Noch mehr aktuelle Hits für euch. Jetzt mit dem Harry Styles und American Girls.

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4: Ich bin Birgit Orgler.
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5: In der Schweiz ist ein Mann positiv auf das Hantavirus getestet worden. Der Mann wird derzeit im Universitätsspital Zürich behandelt, wie das Bundesamt für Gesundheit mitteilt. Der Mann war zusammen mit seiner Ehefrau Ende April von einer Reise nach Südamerika zurückgekehrt. Er hatte sich zuvor auf einem Kreuzfahrtschiff befunden. Es handelt sich um das Kreuzfahrtschiff, auf dem es zu mehreren Hantavirus-Fällen gekommen ist. Die Fluggesellschaft Swiss hat zum Jahresstart Gewinn gemacht. Der Betriebsgewinn liegt bei 30 Millionen Franken. Die Swiss hat paradoxerweise vom Ausbruch des Iran-Kriegs Ende Februar profitiert. Auf einzelnen Strecken habe das kurzfristig zu mehr Nachfrage geführt, vor allem auf den Strecken nach Asien, teilt die Swiss mit. In Zürich-Altstetten soll ein 60 Meter hoher Neubau mit Wohnungen, einem Hotel und einer öffentlichen Terrasse gebaut werden. Die Pensionskasse der Gob-Gruppe hat den Bau an der Hohlstraße geplant. Das Projekt stammt vom Basler Architekturbüro Herzog und Dömerow. Die heute vom Konzertlokal Komplex 457 genutzte Liegenschaft soll dafür ab Januar 2027 zurückgebaut werden. In mehreren deutschen Bundesländern laufen seit dem frühen Morgen Durchsuchungen bei mutmaßlichen Rechtsextremisten. 36 Personen werde die Bildung oder Mitgliedschaft in den kriminellen Vereinigungen Jung und Stark sowie Deutsche Jugend voran vorgeworfen, sagte eine Sprecherin der Bundesanwaltschaft. Gegen 8 Beschuldigte werde auch wegen gefährlicher Körperverletzung ermittelt.
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5: A1 Berner Richtung St. Gallen zwischen Dietikon und dem Gubrisch-Tunnel Stau wegen Verkehrsüberlastung und Westring Zürich Chur Richtung Basel zwischen Urdorf Süd und dem Limmataler Kreuz Stau.
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6: Doch eher eine bewölkte Geschichte, ein bisschen Sonne. Vielleicht auf Besuch heute an der Mittwoch. Auch lokal mal noch ein Spritz Regen. Nicht ganz ausgeschlossen bei 16 Grad heute.
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6: Willkommen Mittwoch mit ganz viel guter Musik. Mein Name ist Nicola Gysin.
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Jetzt kommt ein Song da bei Radio 24, wo wir uns, glaube ich, alle gefragt haben, was singen die da genau? Apete, Apete. Naja, kann man schnell mal mitsingen, muss man eigentlich auch nicht verstehen, was sie da singen. Wichtig, dass wir jetzt laut aufdrehen können und so gut es geht mitsingen. Apete, Apete. Schön sind ihr da. Meistermusik bekommen wir da bei Radio 24.

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4: Ich bin Birgit Orgler.
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4: Bei einer Abstimmung über das Vertragspaket mit der EU soll das Ständemehr gelten. Das will die zuständige Ständeratskommission. Das würde bedeuten, dass Volk und Stände Ja sagen müssten zu dem bilateralen Dreieck. Die Staatspolitische Kommission des Ständerats hatte Ende März eine öffentliche Anhörung zur Frage durchgeführt. Die Expertenmeinungen gingen weit auseinander in der Frage, ob beim EU-Vertragspaket das Ständemehr gelten soll. In der Schweiz ist ein Mann positiv auf das Hantavirus getestet worden. Der Mann wird derzeit im Universitätsspital Zürich behandelt, wie das Bundesamt für Gesundheit mitteilt. Der Mann war zusammen mit seiner Ehefrau Ende April von einer Reise nach Südamerika zurückgekehrt. Er hatte sich zuvor auf einem Kreuzfahrtschiff befunden. Es handelt sich um das Kreuzfahrtschiff, auf dem es zu mehreren Hantavirus-Fällen gekommen ist. Neben Kloten sind 7 weitere Gemeinden in Zürich vom Japankäfer befallen. Damit der Käfer vernichtet wird, ergreift die Baudirektion des Kantons Zürich ab Juni Maßnahmen. Neu sind auch Teile der Gemeinden Opfikon, Dietlikon, Bassersdorf, Luffingen, Winkel, Oberglatt und Rümlang im Befallsgebiet. Mit einem dichten Netz an Trichterfallen und einer Lockfläche im Zentrum des befallenen Gebiets sollen die Käfer gefangen werden. In Zürich-Altstätten soll ein 60 Meter hoher Neubau mit Wohnungen, einem Hotel und einer öffentlichen Terrasse gebaut werden. Die Pensionskasse der Gob-Gruppe hat den Bau an der Hohlstraße geplant. Das Projekt stammt vom Basler Architekturbüro Herzog und Dömerow. Die heute vom Konzertlokal Komplex 457 genutzte Liegenschaft soll dafür ab Januar 2027 zurückgebaut werden.
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4: Nordring, Zürich, Berner Richtung St. Gallen zwischen dem Limmataler Kreuz und dem Gubrisch-Tunnel stockender Verkehr. Und Westring, Zürich, Chur Richtung Basel zwischen Udorf Nord und dem Limmataler Kreuz stockender Verkehr.
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5: Ja, noch wenig Sonne an dem heutigen Mittwoch. Mehr Wolken, auch lokal kann man sagen. Nicht ganz ausgeschlossen, das Ganze bei um die 16 Grad maximal.
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5: Hallo zusammen und willkommen mit ganz viel guter Musik. Mein Name ist Nicola Gysi.
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Geniessen eure Mittagspause und es braucht ja nicht viel zum glücklich sein, oder? Also, ein gutes Mittag jetzt und gute Musik auf die Ohren. Und ich gehe mal davon aus, fürs eine sind ihr verantwortlich, fürs andere, da können wir gut mithelfen. Never Be Lonely, zumindest der nächste Song. Richtig gute Nummer, zum jetzt Spaghetti oder Sandwich essen.

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0: Es ist 12:30.
4: Ich bin die Birgit Orgler.
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4: Bei einer Abstimmung über das Vertragspaket mit der EU soll das Ständemehr gelten. Das will die zuständige Ständeratskommission. Das würde bedeuten, dass Volk und Stände Ja sagen müssten zu dem bilateralen Dreieck. Die Staatspolitische Kommission des Ständerats hatte Ende März eine öffentliche Anhörung zur Frage durchgeführt. Die Expertenmeinungen gingen weit auseinander in der Frage, ob beim EU-Vertragspaket das Ständemehr gelten soll. In der Schweiz ist ein Mann positiv auf das Hantavirus getestet worden. Der Mann wird derzeit im Universitätsspital Zürich behandelt, wie das Bundesamt für Gesundheit mitteilt. Der Mann war zusammen mit seiner

0: Ehefrau Ende April von einer Reise nach Südamerika zurückgekehrt. Er hatte sich zuvor auf einem Kreuzfahrtschiff befunden. Es handelt sich um das Kreuzfahrtschiff, auf dem es zu mehreren Hantavirus-Fällen gekommen ist. Der Iran-Krieg hat nicht nur Auswirkungen auf die Energiepreise in der Schweiz. Auch andere wichtige Rohstoffe werden teurer. Selina Urech.
1: Heizöl, Diesel, Benzin und auch Flüge wegen Kerosin sind teurer geworden. Wegen der Blockade der Meerenge Hormuz ist der Preis für Rohöl weltweit um 90% teurer geworden als noch Anfang Jahr. Neben Öl und Gas sind auch andere Rohstoffe teurer geworden. Edelmetall ist beispielsweise in den ersten drei Monaten des Jahres um über 30% gestiegen, wie eine Auswertung von der Vereinigung der Bayerischen Wirtschaft zeigt. Das hat einen Einfluss auf die Autoindustrie oder in der Medizintechnik wie bei Krebsbehandlungen. Aber auch seltene Erden sind deutlich teurer geworden. Das merkt man dann wieder bei Batterien, Magnet oder auch Drohnen.
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0: Nordring, Zürich, Bern, Richtung St. Gallen, zwischen dem Limmataler Kreuz und dem Gubrisch-Tunnel stockender Verkehr. Und Westring, Zürich, Chur, Richtung Basel, zwischen Udorf Nord und dem Limmataler Kreuz stockender Verkehr.
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3: Doch eher eine bewölkte Geschichte, ein bisschen Sonne, vielleicht auf Besuch heute an der Mittwoch. Auch lokal mal noch ein Spritz Regen, nicht ganz ausgeschlossen bei 16 Grad heute.
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3: Willkommen Mittwoch mit ganz viel guter Musik. Mein Name ist Nicola Gysin.
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fetzige Musik bei Radio 24. Schön sind ihr da bei uns und geniessen die wohlverdiente Mittagspause mit Walk the Moon und Shut Up and Dance. Hallo zusammen.

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7: Bei einer Abstimmung über das Vertragspaket mit der EU soll das Ständemehr gelten. Das will die zuständige Ständeratskommission. Das würde bedeuten, dass Volk und Stände Ja sagen müssten zu den bilateralen drei. Die staatspolitische Kommission des Ständerats hatte Ende März eine öffentliche Anhörung zur Frage durchgeführt. Die Expertenmeinungen gingen weit auseinander in der Frage, ob beim EU-Vertragspaket das Ständemehr gelten soll. Das Sicherheitsumfeld der Schweiz und Europas hat sich verschlechtert. Dieser Ansicht ist der Bundesrat in seinem neuesten Bericht zur Bedrohungslage. Russland sei eine Bedrohung durch Sabotage, Propaganda und Desinformation. Die Schweiz sei davon direkt betroffen, etwa durch Cyberangriffe, Spionage und Versuche, Sanktionen zu umgehen. Zudem habe sich der Konflikt im Nahen Osten zu einem regionalen Flächenbrand ausgeweitet. Neben Kloten sind 7 weitere Gemeinden in Zürich vom Japankäfer befallen. Damit der Käfer vernichtet wird, ergreift die Baudirektion des Kantons Zürich ab Juni Maßnahmen. Neu sind auch Teile der Gemeinden Opfikon, Dietlikon, Bassersdorf, Lufingen, Winkel, Oberglatt und Rümlang im Befallsgebiet. Mit einem dichten Netz an Trichterfallen und einer Lockfläche im Zentrum des befallenen Gebiets sollen die Käfer gefangen werden. Ein Swissflug hat in Kasachstan wegen eines medizinischen Notfalls des Co-Piloten notlanden müssen. Der Swissflug von Seoul nach Zürich hatte am Morgen über Kasachstan einen Notruf abgesetzt. Der Flug wurde in die kasachische Stadt Almaty umgeleitet, wo er kurz vor 10 Uhr landete.
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7: Auf dem Zürcher Westring Richtung Basel braucht ihr zwischen Urdorf Süd und dem Limmentaler Kreuz etwa 5-10 Minuten länger. Sonst geht es relativ gut vorwärts. Ich wünsche allen unterwegs eine gute und sichere Fahrt.
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8: Ja, noch wenig Sonne an dem heutigen Mittwoch. Mehr Wolken auch lokal, kann man anspruch sagen. Nicht ganz ausgeschlossen, das Ganze bei um die 16 Grad maximal.
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8: Mit ganz viel guter Musik und mit mir da, Nicola Giesin. Hallo.
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0: Mittwoch mit Radio 24. Hallo zusammen.
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Radio 24 mit ganz viel guter Musik und guter Laune. Schön sind ihr da bei uns und ab dem 2. Daniel Leibacher für euch da. Mit ihr geht ihr durch den Nachmittag und in Richtung Feierabend. Für euch da gewesen, Nicola Gysin. Ich wünsche euch einen guten Rest vom Mittwoch.

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6: Die 10-Millionen-Initiative der SVP hat aktuell fast gleich viele Befürworter wie Gegner. Das zeigt ein Stimmungsbarometer von YouGov Schweiz. Bei der eidgenössischen Abstimmung am 14. Juni planen 46% der Befragten Nein zu stimmen, 45% Ja. Eine gleich knappe Ausgangslage zeigt das Stimmungsbarometer bei der Abstimmung über die Änderung des Zivildienstgesetzes. 41% würden die Initiative aktuell annehmen, 40% würden sie ablehnen. Das Sicherheitsumfeld der Schweiz und Europas hat sich verschlechtert. Dieser Ansicht ist der Bundesrat in seinem neuesten Bericht zur Bedrohungslage. Russland sei eine Bedrohung durch Sabotage, Propaganda und Desinformation. Die Schweiz sei davon direkt betroffen, etwa durch Cyberangriffe, Spionage und Versuche, Sanktionen zu umgehen. Zudem habe sich der Konflikt im Nahen Osten zu einem regionalen Flächenbrand ausgeweitet. An der Zurich Pride im Juni soll es eine Freinacht geben. Es darf in Innenräumen von Gastgewerbebetrieben auf dem Stadtgebiet die ganze Nacht gefeiert werden. Sicherheitsvorsteherin Karin Rickard hat dies entschieden, da die OrganisatorInnen der Pride dieses Jahr auf ein Festival verzichten. Ein Swissflug hat in Kasachstan wegen eines medizinischen Notfalls des Co-Piloten notlanden müssen. Der Swissflug von Seoul nach Zürich hatte am Morgen über Kasachstan einen Notruf abgesetzt. Der Flug wurde in die kasachische Stadt Almaty umgeleitet, wo er kurz vor 10 Uhr landete.
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6: Auf dem Zürcher Westring Richtung Basel braucht ihr zwischen Urdorf Süd und dem Limmentaler Kreuz etwa 5 bis 10 Minuten länger. Sonst geht es relativ gut vorwärts. Ich wünsche allen unterwegs eine gute und sichere Fahrt.
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7: Heute 15 Grad am Nachmittag. Es kommt auch zum Teil immer noch ein bisschen Regnen zwischendurch. Es ist vor allem bewölkt, ein paar einzelne wenige Sonnenstrahlen. Ab morgen wird es wieder ein bisschen schöner, ein bisschen mehr Sonne mit ein bisschen Wolken bei bis zu 20 Grad.
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7: Hallo zusammen, mein Name ist Anja Reibacher. Schön starten wir miteinander in den Mittwochnachmittag.
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Noch mehr aktuelle Hits für euch. Jetzt mit Somber und Homewrecker.

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0: Es regnet zwar, aber dafür kommt die Sonne vielleicht durch die Boxen durch. Und mit dieser Stimme ist das eigentlich wie so ein selbstverständlich. Das würden wir jetzt kennen. Die Funeral haben wir bereit für euch. Die nächste halbe Stunde. Macht auch immer wieder gute Laune. Serial mit Standlin' In. Oder der schreit sozusagen Sommer. Shakira, whenever, wherever. Schön sind wir mit der Radio 24 unterwegs an diesem Mittwochnachmittag.
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4: Die 10-Millionen-Initiative der SVP hat aktuell fast gleich viele Befürworter wie Gegner. Das zeigt ein Stimmungsbarometer von YouGov Schweiz. Bei der eidgenössischen Abstimmung am 14. Juni planen 46% der Befragten Nein zu stimmen, 45% Ja. Eine gleich knappe Ausgangslage zeigt das Stimmungsbarometer bei der Abstimmung über die Änderung des Zivildienstgesetzes. 41% würden die Initiative aktuell annehmen, 40% würden sie ablehnen. Notruf per Textnachricht, das soll in der Schweiz möglich werden. Der Bundesrat hat mehrere Verordnungen angepasst, damit Polizei, Feuerwehr und Rettungsdienste schriftlich per Smartphone erreichbar werden können. Dies ermögliche Menschen mit einer Hörbeeinträchtigung den Zugang zu Notdiensten, teilt der Bundesrat mit. Bevor Notrufe schriftlich erreichbar sind, müssen verschiedene technische und organisatorische Voraussetzungen erfüllt werden. Diese sollen bis Mitte 2028 umgesetzt sein. An der Zurich Pride im Juni soll es eine Freinacht geben. Es darf in Innenräumen von Gastgewerbebetrieben auf dem Stadtgebiet die ganze Nacht gefeiert werden. Sicherheitsvorsteherin Karin Rickard hat dies entschieden, da die OrganisatorInnen der Pride dieses Jahr auf ein Festival verzichten. Die Swiss hatte zu viel Kabinenpersonal, nun hat sie diese Überkapazität abgebaut. Das sei über freiwillige Abgänge mit Abfindungen gelungen, sagte ein Swiss-Vertreter der Nachrichtenagentur AWP. Kündigungen habe es keine gegeben. Die Swiss hatte eigentlich mit höheren Flugkapazitäten geplant. Wegen fehlender Triebwerke und Piloten musste die Swiss ab Mitte März Kabinenpersonal wieder abbauen.
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0: Im Moment haben wir ein bisschen länger auf dem Westring Richtung Zürich ab Urdorf Süd, sonst kommen wir überall gut durch. Ich wünsche euch eine ganz gute Fahrt.
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0: Heute ist es ziemlich regnerisch, jetzt im Moment auch, und da ziemlich viel Wasser vom Himmel. Aber auf morgen setzt es wieder ein bisschen abtrocknen. Ein paar Wolken sind angesagt, aber sonst hauptsächlich eigentlich Sonne. Und wieder in Richtung 20 Grad sollte es dann auch werden. Spätestens am Freitag haben wir wieder über 20 Grad und ganz viel Sonne.
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0: Hallo miteinander, mein Name ist Anja Leibacher. Schön, sind wir zusammen unterwegs.

0: Mittwoch bei Radio 24. Und wahrscheinlich mögt ihr euch nicht mehr so wahnsinnig gut an eure Lehrzeit erinnern, aber an die Sachen, die man sich immer mag erinnern, sind die Sachen, die nicht so gut gelaufen sind. Nicola Gysin, neben dir hast du auch irgendwie ein bisschen...
1: Bei mir sind es 3 Jahre, wo ich mich mag erinnern, oder? Die ganze Lehrzeit, die nicht so gut war. Ja, das KV, ich habe es irgendwie gemacht, aber ja, es war jetzt schon ein Kampf, ehrlich gesagt.
0: Froh bist du bei uns jetzt, gell?
1: Ja, so ein paar Hebel bei dir im Studio, das kann ich und das Schwätzen auch noch, und dann klappt das ganz gut, ja.
0: Die Mia hat uns auch noch geschrieben, sie ist gerade die 24 Hörerin und hat uns eine Sprachnachricht geschickt.
2: Wir waren das Vierte, 4 Mediamatiker, und wir haben ein Gummibärli-Päckchen designen als Kundengeschenk. Wir haben es dann in Druck gegeben, wo dann die Tonne Gummibärli vor der Tür gestanden ist. Ich habe bemerkt, oh, da hat es noch recht schön Fälle drauf. Und das Geschäft hat sich weniger gefreut, aber die Mitarbeiter umso mehr, weil sie haben dann all die Gummibärli essen.
0: Das hätte mir jetzt auch noch passieren können, so. Auch heute noch.
1: Ein bisschen Bauchweh.
0: Ja. Vielleicht habt ihr auch noch irgendwie so eine Story aus eurer Lehrzeit. Schickt uns doch die auf WhatsApp 079 533 24 24.

0: Mit der besten Musik durch den Mittwochnachmittag. Und die kommt unter anderem, also die beste Musik, aus dem Thurgau von der Noemi Besa. Henry Moody haben wir für euch parat. Oder auch hier «I Will Love You» am Monday von der Aura Dion. Hier bei Radio 24. Schönen Mittwochnachmittag.
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1: Ja, und was war das für ein Morgen gewesen? Ja, Gerd, lustig haben wir es gehabt, oder?
2: Sehr, mit der Isabelle aus Kloten, die da mithostet hat. Sie ist aus dem Nachtdienst gekommen, völlig kaputt und so, Feierabendmodus, aber macht noch schnell mit und es ist wirklich kalt. Ja.
1: 20 ab 7 Uhr, toast jeden Morgen und hören wir schnell die erste Frage. Und jetzt denkt ihr sicher, ist das die Frage? Ja, im weitesten Sinne schon.
3: Wie nennt man Tiere, die an Land und im Wasser leben?
4: Pinguine.
1: Ja, Pinguine. Wir haben eigentlich etwas anderes gesucht und dann, sie hat es leider nicht geschafft, die drei Fragen. Das klingt ja schon wie ein Pingu, oder?
2: Das klingt wie unser Pingu, der Schweizer Pingu halt.
1: Ja, nochmal schnell die Auflösung, was haben wir gesucht?
2: Wenn wir noch schnell auflösen, was wäre es
3: also,
2: gewesen?
3: Also Amphibien hätten wir gesucht, aber Pinguine hätten wir es, glaube ich, auch erzählen.
1: Wir hätten es wirklich erzählen.
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0: Wir müssen es ein bisschen positiv sehen mit dem Regen heute. Heute wird eigentlich der wenigst schönste Tag sein von dieser Woche. Am Morgen wird es wieder schöner. Wir können uns also ein bisschen von etwas freuen. Und bis dahin überbrücken wir mit der besten Musik hier bei Radio 24. Die schafft es nämlich immer, ein bisschen ein Lächeln ins Gesicht zu zaubern. Zum Beispiel hier. Da haben sich definitiv zwei gefunden, das Dress und der Cyan mit How to Heal. Wirklich ein Song, der wirklich, wirklich gut tönt. Follow You, das sind die Imagine Dragons, haben wir ebenfalls bereit in der nächsten halben Stunde. Da nochmal zwei, die sich gefunden haben, der Tayo Cruz und Kylie Minogue mit Higher bei Radio 24 an dem schönen Mittwoch, ein Nachmittag. Wir gehen zusammen in euren Feierabend.
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9: Im Studio der Jonathan Ernst.
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9: Bei einer Abstimmung über das EU-Vertragspaket soll das Ständemehr gelten, das will die zuständige Ständeratskommission. Damit sollen die sogenannten bilateralen drei nur in Kraft treten, wenn sowohl das Volk als auch die Kantone zustimmen. Dafür bräuchte es aber eine Verfassungsänderung, sagt Kommissionssprecherin und Mitte-Ständerätin Heidi Zkracken. Der Grund? Die geplante Erweiterung der EU-Personenfreizügigkeit widerspreche der Masseneinwanderungsinitiative, die bereits in der Verfassung stehe, so zu kracken.
10: Man darf keine Regelungen treffen oder völkerrechtliche Verträge eingehen, die dem Artikel dann widersprechen. Und die Kommission hat festgestellt, in der Mehrheit, dass da ein Konflikt ist. Deshalb muss die Verfassung geändert werden.
9: Als nächstes entscheidet die zuständige Kommission des Nationalrats. Notruf per Textnachricht, das soll in der Schweiz möglich werden. Der Bundesrat hat mehrere Verordnungen angepasst, damit Polizei, Feuerwehr und Rettungsdienste schriftlich per Smartphone erreichbar werden können. Dies ermögliche Menschen mit einer Hörbeeinträchtigung den Zugang zu Notdiensten, teilt der Bundesrat mit. Bevor Notrufe schriftlich erreichbar sind, müssen verschiedene technische und organisatorische Voraussetzungen erfüllt werden. Diese sollen bis Mitte 2028 umgesetzt sein. Das Stadtzürcher Parlament hat im abgelaufenen Amtsjahr länger gearbeitet als im Vorjahr. Doch weil die Beratungszeit länger war, wurde der Pendenzenberg nicht kleiner. Mehr als 190 Geschäfte stehen noch auf der Traktandenliste, wie der Gemeinderat mitteilt. Insgesamt wurden 378 neue Vorstöße eingereicht. Das sind 34 mehr als im Vorjahr.
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0: Der Feierabendverkehr fährt langsam aber sicher anziehen. Auf Nordring haben wir Richtung St. Gallen vor dem Gubristunnel länger. Auf dem Westring stocken sie dann zwischen bald Martinswil. Das stimmt überhaupt nicht, sag ich. Auf dem Westring stocken sie am Urdorf Süd, so bis zum Limmataler Kreuz. Dann haben wir rund um Rapperswil auch schon ein bisschen länger, unter anderem über den Seedamm rein. Und sonst geht es im Moment noch überall recht flüssig. Ich wünsche euch eine ganz, ganz gute Fahrt.
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0: Morgen gibt es wieder 17 Grad, wieder ein bisschen mehr Sonne wieder heute. Jetzt heute bleibt der Regen mal noch ein bisschen. Aber morgen eben Sonne und ein paar einzelne Wolken, die sich ab und zu mal durch die Fortsonne mögen schieben. Zwischen der Rest der Woche ist eigentlich auch recht schön frühlingshaft angesagt.
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0: Hallo zusammen, mein Name ist Anja Leibacher. Schön sind wir miteinander unterwegs.
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So gut tönt Radio 24 am Mittwoch Nachmittag. Und bereit für euch haben wir diese Walls von Dua Lipa und Pierre de Mech. Da bei Radio 24.

0: Das ist ab dem neuesten Album von Harry Styles. American Girls heisst er. Er ist definitiv gut. Und wir haben noch ganz viel mehr gute Musik für euch parat. So wie schon die von Nico Santos, All Time High. Da ist auch gleich, dass es draußen ein bisschen regnet. Das macht einfach gute Laune. Zudem kann man zum Beispiel gut mitsingen, wenn so das Wasser gerade über die Windschutzscheibe runterläuft im Auto. Irgendwie macht das so ein bisschen das melancholische Feeling. Das ist Jojo mit Leave Get Out. Hier bei Radio 24. All das in der nächsten halben Stunde.
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8: Im Studio der Jonathan Ernst.
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8: Notruf per Textnachricht, das soll in der Schweiz möglich werden. Der Bundesrat hat mehrere Verordnungen angepasst, damit Polizei, Feuerwehr und Rettungsdienste schriftlich per Smartphone erreichbar werden können. Dies ermögliche Menschen mit einer Hörbeeinträchtigung den Zugang zu Notdiensten, teilt der Bundesrat mit. Das Stadtzürcher Parlament hat im abgelaufenen Amtsjahr länger gearbeitet als im Vorjahr. Doch weil die Beratungszeit länger war, wurde der Pendenzenberg nicht kleiner. Mehr als 190 Geschäfte stehen noch auf der Traktandenliste, wie der Gemeinderat mitteilt. Insgesamt wurden 378 neue Vorstöße eingereicht. Das sind 34 mehr als im Vorjahr. Die Schweizer Wirtschaft steht wieder besser da. Die Geschäftslage der Unternehmen in der Schweiz hat sich im April verbessert. Das zeigt der Geschäftslageindikator der Konjunkturforschungsstelle der ETH. Für die Zukunft sieht es allerdings schlechter aus. Besonders im Gastgewerbe, im Großhandel und im verarbeitenden Gewerbe sehen Unternehmen eine Verschlechterung. Luxusimmobilien sind in der Schweiz letztes Jahr 3% teurer geworden. Laut dem Luxury Property Focus 2026 von der UBS sind Objekte in den Bergregionen besonders gefragt. Dort verteuerten sich Luxusimmobilien letztes Jahr um rund 6%, vor allem wegen reichen Käufern aus dem Ausland. Der teuerste Standort sei nach wie vor St. Moritz.
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0: Länger haben wir im Moment für die Stadt Zürich. Autobahn Ende Wiedecke geht es länger. Dann auf dem Nordring und auf dem Westring jeweils auf mehreren Abschnitten geht es etwas länger. Im Oberland ist es rund um Hiwil, rund um Rapperswil, unter anderem über den Seedamm rein und auch über Hirzel in Richtung Silbruck geht es aktuell ein bisschen länger. Auf der Oberlandautobahn ebenfalls.

0: in beide Richtungen und im Aargau auf der A1 auch ebenfalls in beide Richtungen immer wieder zwischen Aarau und Baden, wo es da ein bisschen länger geht. Ich wünsche euch eine ganz gute Fahrt und viel Geduld.
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0: Morgen 17 Grad, die Sonne kommt wieder vor. Und es gibt zwar so ein paar Wolken, die stellen sich ab und zu mal ein bisschen vor die Sonne. Aber schon auf den Freitag soll es dann wieder ein bisschen mehr freundlich und frühlingshaft werden, bei ungefähr 21 Grad am Nachmittag. Also es wird wieder immer mehr Frühling dann aufs Wochenende.
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0: Schön, dass ich euch dabei begleiten. Mein Name ist Anja Leibacher. Hallo miteinander.
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Es ist 20 vor 4. 5, 20 vor 5. Und vielleicht denkt ihr euch jetzt, was übertreibt die Frau im Radio so? Guten Abend, das ist Radio 24. Es gibt etwas, wo mir heute aufgefallen ist und das regt mich so auf. Nämlich Leute, die Nummern sagen. Also nicht 1, 2, 3 Nummern, sondern Nummern zu Lieder. Also die nächste Nummer ist Hello Radio von Ern Feuer. Sehe ich nicht. Lied, Song, von mir aus ein Stück, aber nicht Nummern. Oder bin ich einfach zu jung dafür? Finde ich es drum doof? Übertreibe ich? Ich weiss es nicht.

0: Und wahrscheinlich mögt ihr euch nicht mehr so wahnsinnig gut an eure Lehrzeit erinnern, aber an die Sachen, die man sich immer mag erinnern, sind die Sachen, die nicht so gut gelaufen sind. Nicola Gysin, bei dir ist auch irgendwie ein bisschen...
1: Bei mir sind es 3 Jahre, wo ich mich mag erinnern, oder? Die ganze Lehrzeit, die nicht so gut war. Ja, das KV, ich habe es irgendwie gemacht, aber ja, es war jetzt schon ein Kampf, ehrlich
0: gesagt. Du bist bei uns jetzt, gell?
1: Ja, so ein paar Hebel bei dir im Studio, das kann ich und das Schwätzen auch noch, und dann klappt das ganz gut, ja.
0: Die Mia hat uns auch noch geschrieben, sie ist gerade die 24 Hörerin und hat uns eine Sprachnachricht geschickt.
2: Wir waren das Vierte, vier Mediamatiker, und wir haben ein Gummibärli-Päckchen designen als Kundengeschenk. Wir haben es dann in Druck gegeben, wo dann die Tonne Gummibärli vor der Tür gestanden ist. Ich habe bemerkt, oh, da hat es noch echt schön Fälle drauf. Und das Geschäft hat sich weniger gefreut, aber die Mitarbeiter umso mehr, weil sie haben dann all die Gummibärli essen.
0: Das hätte mir jetzt auch noch passieren können, so. Auch heute noch.
1: Ein bisschen Bauchweh.
0: Ja. Vielleicht habt ihr auch noch irgendwie so eine Story aus eurer Lehrzeit. Schickt uns doch die auf WhatsApp 079 533 24 24.

0: Das ist Radio 24, euch Mittwoch obig. Und das alles begleitet mit der besten Musik. Zum Beispiel haben wir den Ray Dalton parat für euch mit Blood Running. Der Sonnenschein Iggy Kelly mit Heard It All. Und der von der Kesha. Wunderschönen Mittwochabend. Schön sind wir mit Radio 24 unterwegs.
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7: Guten Abend, ich bin der Jonathan Ernst.
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7: Bei einer Abstimmung über das EU-Vertragspaket soll das Ständemehr gelten, das will die zuständige Ständeratskommission. Damit sollen die sogenannten bilateralen drei nur in Kraft treten, wenn sowohl das Volk als auch die Kantone zustimmen. Dafür bräuchte es aber eine Verfassungsänderung, sagt Kommissionssprecherin und Mitte-Ständerätin Heidi Zkracken. Der Grund? Die geplante Erweiterung der EU-Personenfreizügigkeit widerspreche der Masseneinwanderungsinitiative, die bereits in der Verfassung stehe, so zu kracken.
8: Man darf keine Regelungen treffen oder völkerrechtliche Verträge eingehen, die dem Artikel dann widersprechen. Und die Kommission hat festgestellt, in der Mehrheit, dass da ein Konflikt ist. Deshalb muss die Verfassung geändert werden.
7: Als nächstes entscheidet die zuständige Kommission des Nationalrats. Die Stadt Zürich erhöht die Beiträge an Opfer von Zwangsmaßnahmen um 1,4 Millionen Franken. Dies, weil sich mehr Betroffene als erwartet gemeldet hatten. In diesem Jahr sind bis zum 8. April 31 Gesuche eingegangen, wie das Sozialdepartement schreibt. Budgetiert waren 25 Gesuche für das ganze Jahr. Bis 1981 wurden Kinder und Jugendliche in Heimen weggesperrt, bei Pflegefamilien platziert und als billige Arbeitskräfte ausgenutzt. Luxusimmobilien sind in der Schweiz letztes Jahr 3% teurer geworden. Der Trend habe sich aber verlangsamt. Laut einem Bericht der UBS könnten die Preise für Luxusimmobilien bald stagnieren. Besonders gefragt blieben Objekte in den Bergregionen. Dort verteuerten sich Luxusimmobilien im vergangenen Jahr durchschnittlich um rund 6%, vor allem wegen reichen Käufern aus dem Ausland. Der teuerste Standort für luxuriöse Häuser und Wohnungen sei nach wie vor St. Moritz.
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10: Ein bisschen länger haben wir für die Stadt Zürich, Autobahnende Wiedeken, dann auf dem Nordring und auf dem Westring jeweils auf mehreren Abschnitten, was ein bisschen länger geht. Im Oberland rund um Hiwil, rund um Rapperswil und über den Seedamm rein auf der Oberlandautobahn in beide Richtungen, über den Hirzlinen in Richtung Silbruck, die wir länger haben. Im Aargau ist es auf der A1 in beide Richtungen auch immer wieder auf mehreren Abschnitten zwischen Aarau und Baden. Und auch in Richtung Winterthur auf der Autobahn haben wir im Moment ein bisschen länger. Ich wünsche euch eine ganz gute Fahrt durch den Mittwochabend.
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10: Morgen werden es 17 Grad, die Sonne kommt wieder ein bisschen mehr für uns. Es hat zwar immer noch ein paar Wolken, die sich ein bisschen vor die Sonne schieben. Aber spätestens auf den Freitag machen die der Sonne wieder ein bisschen Platz. Es geht wieder über 20 Grad, also richtig schöne Frühlingsbedingungen für aufs Wochenende.
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10: Hallo zusammen, schön, dass ich euch begleiten. Mein Name ist Anja Leibacher.

0: Das ist der Mittwoch bei Radio 24.
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0: Zusammen mit Evelyn aus Dietliken durfte ich heute Daniela überraschen. Daniela ist Evelyn ihre Mami und so wie Evelyn uns geschrieben hat, ist sie wirklich definitiv eine Supermami. Und Daniela war dann auch am Arbeiten heute am Morgen und zusammen mit Evelyn an der anderen Leitung haben wir ihr anrufen.
2: Winzel?
0: Ja, hallo, da hallo? Ist Anja von Radio 24, ist dort Daniela.
2: Ja.
0: Ja, hallo, ich habe gehört, du bist im Büro und hast noch einen Enkel dabei.
2: Ja, genau.
0: Weißt du, woher ich das weiss?
2: Von der Evelyn.
0: Von der Evelyn, sie ist nämlich an der anderen Leitung.
2: Nein. Hoi, Mami. Hoi. Mami, wir haben immer das Leben lang auf dich zuhören. Und jetzt habe ich gedacht, du machst immer so unglaublich viel für uns. Ich bin gerade emotional. Du bist einfach wirklich das beste Mami und das beste Grossmami. Und als ich gehört habe, dass eine Supermami gesucht wird, habe ich gewusst, dass du einfach die beste Supermami bist. Weil du machst auch so viel für den Oliver. Und steckst immer zurück und machst es wirklich gern und von Herzen. Und darum habe ich einfach gewusst, du bist die Beste und wollte dir einfach unbedingt viele Danke sagen für das.
3: Danke für mich.
0: 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Wir schenken nämlich den super Mamis 200 Franken Shopping-Gutschein für ein Shopping Tivoli, damit du einmal kannst alleine ein bisschen shoppen, du darfst auch deine Kinder oder Enkel mitnehmen, aber du darfst das Geld wirklich für dich ausgeben.
2: Wow! Ich weiß nur, ich kann nur danke vielmals sagen und ich bin dankbar für meine Kinder.
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0: Zürich mit Hochhäug mit Taylor Swift und die Hero haben die beste Musik da für euch bei Radio 24.
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1: Jetzt werden wir noch wach. Mit Hecht. Dann können wir noch etwas machen, bevor dann wirklich für oben ist. Und bis dahin gibt es die beste Musik hier bei Radio 24. Alle Farben, Baby, goodbye. Ganz viel von der besten Musik. Macht gute Laune, macht wach, motiviert. In der nächsten halben Stunde für euch Coldplay mit Viva La Vida. Schön, könnt ihr mit uns in Feuroben. Das ist Radio 24, euch Mittwochabend.
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1: Das sehen Sie heute Abend in der Zürich News. Skandal am Unispital. Gesundheitsdirektorin Nathalie Rickli ist von der damaligen Spitalführung enttäuscht und setzt gerade heute neues Personal ein. Vorgeschmack auf die Weihnachtszeit. Die Macher vom neuen Weihnachtsmarkt am Bellevue zeigen ihr spektakulären Konzept, einen riesigen, begehbaren Adventskranz. Und Nachwuchsförderung bei Tele Zürich. Drei Jugendliche realisieren einen eigenen Beitrag im Rahmen der Jugendmedienwoche. Das Thema Panini-Bildli, das man ab morgen kaufen kann.
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6: Guten Abend, ich bin der Jonathan Ernst.
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6: Velodiebe sollen härter bestraft werden, das will der Bundesrat. Er ist mit einem entsprechenden SVP-Vorstoß einverstanden. Wer ein Fahrzeug nimmt, um damit von A nach B zu kommen, ohne es behalten zu wollen, werde heute milde bestraft. In diesen Fällen soll es laut Vorstößer wirksamere Sanktionen geben. Das Stadtzürcher Parlament hat im abgelaufenen Amtsjahr länger gearbeitet als im Vorjahr. Doch weil die Beratungszeit länger war, wurde der Pendenzenberg nicht kleiner. Mehr als 190 Geschäfte stehen noch auf der Traktandenliste, wie der Gemeinderat mitteilt. Insgesamt wurden 378 neue Vorstöße eingereicht. Das sind 34 mehr als im Vorjahr. Bei der Swiss war zu viel Kabinenpersonal angestellt, nun hat sie diese Überkapazitäten abgebaut. Das sei über freiwillige Abgänge mit Abfindungen gelungen, sagte ein Swiss-Vertreter gegenüber der Nachrichtenagentur AWP. Kündigungen habe es keine gegeben. Wegen fehlender Triebwerke und Piloten musste die Swiss ab Mitte März Personal abbauen. Der Schweizer Weltraumexperte, TV-Moderator und Fachbuchautor Bruno Stanek ist im Alter von 82 Jahren verstorben. Dies teilt seine Familie mit. Große Bekanntheit erhielt Stanek, als er 1969 als Fachperson am Schweizer Fernsehen die erste Mondlandung der Apollo 11-Mission moderierte.
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5: Es hat einen Unfall gegeben, zwar zwischen Birmisdorf und Uitik. Dort ist gesperrt wegen dem Unfall. Ihr werdet aber umgeleitet. Sonst habt ihr einfach länger für die Stadt Zürich rein. Autobahn Ende Wiedeke und beim Milchbucktunnel. Auf dem Nordring und auf dem Westring jeweils auf mehreren Abschnitten in beide Richtungen. Was länger geht im Oberland, ist die Oberland-Autobahn zum einen in beide Richtungen. Rund um Hiwil, über den Seedamm, auch rund um Rapperswil, dann in Richtung Winterthur auf der Autobahn und im Aargau auf der A1. Zwischen Aarau und Baden jeweils in beide Richtungen immer wieder auf mehreren Abschnitten. Ich wünsche euch eine ganz gute Fahrt durch Mittwochabend.
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5: Morgen 17 Grad. Sonne ist angesagt. Ein paar einzelne Wolken sind ebenfalls angesagt. Und aufs Wochenende wird es immer schöner bei bis zu 20 Grad und wieder ganz viel Sonne und Frühlingswetter.
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5: Schön gehen wir zusammen in der Mittwochabend. Mein Name ist Anja Leibacher. Salut miteinander.

Das ist Radio 24 am Mittwochabend und es gibt ihn ja noch nicht so lange. Aber er gehört definitiv zu meinen Lieblingssongs. Fever Dream, der Alex Warren, einfach ein grossartiger Song.

0: Wir haben jetzt hier einen Mittwochabend. Dann haben wir die Holly Humberstone für euch bereit mit To Love Somebody. Beste Musik für euch. Für oben. Genießt es und kommt gut heim.
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13: Guten Abend, ich bin der Jonathan Ernst.
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13: Velodiebe sollen härter bestraft werden, das will der Bundesrat. Er ist mit einem entsprechenden SVP-Vorstoß einverstanden. Wer ein Fahrzeug nimmt, um damit von A nach B zu kommen, ohne es behalten zu wollen, werde heute milde bestraft. In diesen Fällen soll es laut Vorstößer wirksamere Sanktionen geben. Immer mehr Amerikanerinnen und Amerikaner geben freiwillig den amerikanischen Pass ab. Stefanie Wies.
15: Mehrere Tausend pro Jahr lassen sich allein bei der US-Botschaft zu Bern ausbürgern. Die Rede ist aber vor allem von Expats, also die US-Bürger, die im Ausland leben. Früher waren es deutlich weniger. Wenige Hundert pro Jahr haben sich ausbürgern lassen. Laut der britischen Zeitung The Guardian liegt das vor allem an der wachsenden Unzufriedenheit mit der US-Politik. Die Angst vor politischen Spannungen und einer Polarisierung steige. Auch ein neues Gesetz könnte eine Rolle spielen. Ab Ende Jahr sollen junge US-Bürger automatisch fürs Militär registriert werden.
13: Die Stadt Zürich erhöht die Beiträge an Opfer von Zwangsmaßnahmen um 1,4 Millionen Franken. Dies, weil sich mehr Betroffene als erwartet gemeldet hatten. In diesem Jahr sind bis zum 8. April 31 Gesuche eingegangen, wie das Sozialdepartement schreibt. Budgetiert waren 25 Gesuche für das ganze Jahr. Bis 1981 wurden Kinder und Jugendliche in Heimen weggesperrt, bei Pflegefamilien platziert und als billige Arbeitskräfte ausgenutzt. Der Schweizer Weltraumexperte, TV-Moderator und Fachbuchautor Bruno Stanek ist im Alter von 82 Jahren verstorben. Dies teilt seine Familie mit. Große Bekanntheit erhielt Stanek, als er 1969 als Fachperson am Schweizer Fernsehen die erste Mondlandung der Apollo 11-Mission moderierte.
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0: Es hat einen Unfall gegeben und darum haben wir im Moment zwischen Birmisdorf und Uitike eine Strasse, die gesperrt ist. Ihr werdet dort aber umgeleitet. Dann geht es einfach länger auf dem Nordring und auf dem Westring, jeweils auf mehreren Abschnitten, und ein bisschen auf Brems müsst. Rund um Hiwil, rund um Rapperswil, unter anderem über den Seedamm rein, auch über Hirzel haben wir aktuell länger auf der Oberlandautobahn in beide Richtungen, wo es immer noch ein bisschen langsamer geht. In Richtung Schaffhausen von Winterthur her auf der Autobahn ebenfalls. Dann im Aargau haben wir auf der A1 Richtung Bern zwischen Dietig und Lenzburg etwa 20 Minuten. Wo wir länger haben, in die Gegenrichtung stocken, jetzt einfach ab und so mal ein bisschen auf mehreren Abschnitten. Ich wünsche euch eine ganz gute Fahrt durch den Mittwochabend.
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0: Es werden morgen 17 Grad, die Sonne kommt immer mal wieder ein bisschen führen, sonst versteckt sie sich aber noch ein bisschen hinter den Wolken. Es sollte aber trocken bleiben und auf Freitag wird es dann eh noch mal ein bisschen frühlingshafter bei etwa 20 Grad.
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0: Hallo zusammen, mein Name ist Anja Leibacher. Ich wünsche euch einen wunderschönen Abend. Schön verbringen wir den miteinander.

die beste Musik für euch Mittwoch für oben, wo ihr hoffentlich schon sind. Wenn ihr immer noch arbeiten müsst, wünsche ich euch noch gutes Durchheben. Und sonst eben einen schönen Feierabend. Geniessen es, fahrt vorsichtig und dann legt ihr am besten ein bisschen die Füße rauf. Wenn die Hälfte der Woche hast du wieder geschafft, dann schau die 24. Oh.

Vielleicht sind wir gerade noch am überlegen, soll ich gehen, soll ich doch nicht gehen ins Fitness? Eigentlich sollte ich schon gehen, aber ich will eigentlich nicht. Geht einfach, geht und wir machen die beste Musik hier bei Radio 24 dazu. 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

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Und dem seine Stimme geht einfach unter Tod. Das ist der Dermot Kennedy Funeral Hammer. Parat für euch in der nächsten halben Stunde. Clinico Santos. Oder auch Katy Perry mit Last Friday Man. Last Friday Night. Ich wünsche euch jetzt erstmal eine schöne

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8: Guten Abend, ich bin der Jonathan Ernst.
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8: Velodiebe sollen härter bestraft werden, das will der Bundesrat. Er ist mit einem entsprechenden Vorstoß einverstanden. Konkret geht es dabei um die sogenannte Entwendung zum Gebrauch gemäß Straßenverkehrsgesetz. Also wenn jemand ein Fahrzeug nimmt, um damit von A nach B zu kommen, ohne es behalten zu wollen. Dann soll es gemäß dem Vorstoß aus der SVP wirksame strafrechtliche Sanktionen geben. Die heutige Regelung führe oft zu milden Strafen für Gelegenheitsvelodiebe. Der mutmaßliche Maulwurf beim Bundesamt für Polizei FEDPOL hatte bei all seinen Funktionen Zugang zu sensiblen Bereichen. Das berichtet SRF. Der Mitarbeiter wurde letzte Woche verhaftet. Er soll Informationen an die Drogenmafia verkauft haben. Laut dem FEDPOL seien auch Ermittlungsinformationen an die Mafia verkauft worden. Der Beschuldigte und 5 weitere Verdächtige sitzen in Untersuchungshaft und es werde weiter ermittelt. Die Swiss hatte zu viel Kabinenpersonal, nun hat sie diese Überkapazität abgebaut. Das sei über freiwillige Abgänge mit Abfindungen gelungen, sagte ein Swiss-Vertreter der Nachrichtenagentur AWP. Kündigungen habe es keine gegeben. Die Swiss hatte eigentlich mit höheren Flugkapazitäten geplant. Wegen fehlender Triebwerke und Piloten musste die Swiss ab Mitte März Kabinenpersonal wieder abbauen. Der Schweizer Weltraumexperte, TV-Moderator und Fachbuchautor Bruno Stanek ist im Alter von 82 Jahren verstorben. Dies teilt seine Familie mit. Große Bekanntheit erhielt Stanek, als er 1969 als Fachperson am Schweizer Fernsehen die erste Mondlandung der Apollo 11-Mission moderierte.
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7: Es hat einen Unfall gegeben zwischen Birmisdorf und Uitike. Dort ist die Strasse darum gesperrt. Ihr werdet aber umgeleitet. Dann habt ihr auf dem Nordring und auf dem Westring noch etwas länger, rund um Hiwil, wo es noch etwas stockt. Dann auf der A1 immer noch in Richtung Schaffhausen ab Winterthur. Über den Seedamm geht es etwas länger und auch auf der A1 Richtung Bern zwischen Dieter und Lenzburg haben dann etwa 20 Minuten mehr. Ich wünsche euch eine ganz gute Fahrt.
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7: 17 Grad morgen mit etwas mehr Sonne wieder heute, aber immer noch ein paar Wolken. Ein bisschen weniger Wolken werden es dann auf den Freitag, dann bis zu 21 Grad am Nachmittag und eben eher mal ein bisschen mehr Sonne dann noch.
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7: Schön sind wir hier zusammen unterwegs. Mein Name ist Anja Leibacher. Salut miteinander.
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Schön ist, er hat auch schon wieder neue Musik angekündigt, Nico Santos. Und bis dahin hören wir seine aktuellen Songs und noch ganz viel mehr von der besten Musik. Drive safe.

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5: Guten Abend, ich bin der Jonathan Ernst.
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5: Velodiebe sollen härter bestraft werden, das will der Bundesrat. Er ist mit einem entsprechenden SVP-Vorstoß einverstanden. Wer ein Fahrzeug nimmt, um damit von A nach B zu kommen, ohne es behalten zu wollen, werde heute milde bestraft. In diesen Fällen soll es laut Vorstößer wirksamere Sanktionen geben. Der mutmaßliche Maulwurf beim Bundesamt für Polizei FEDPOL hatte bei all seinen Funktionen Zugang zu sensiblen Bereichen, das berichtet SRF. Der Mitarbeiter wurde letzte Woche verhaftet, er soll Informationen an die Drogenmafia verkauft haben. Laut dem FEDPOL seien auch Ermittlungsinformationen an die Mafia verkauft worden. Der Beschuldigte und fünf weitere Verdächtige sitzen in Untersuchungshaft und es werde weiter ermittelt. Immer mehr Amerikanerinnen und Amerikaner geben freiwillig den amerikanischen Pass ab. Stefanie Wies.
6: Mehrere Tausend pro Jahr lassen sich allein bei der US-Botschaft zu Bern ausbürgern. Die Rede ist aber vor allem von Expats, also US-Bürger, die im Ausland leben. Früher waren es deutlich weniger. Wenige Hundert pro Jahr haben sich ausbürgern lassen. Laut der britischen Zeitung The Guardian liegt das vor allem an der wachsenden Unzufriedenheit mit der US-Politik. Die Angst vor politischen Spannungen und einer Polarisierung steige. Auch ein neues Gesetz könnte eine Rolle spielen. Ab Ende Jahr sollen junge US-Bürger automatisch fürs Militär registriert werden.
5: Viele junge Menschen halten künstliche Intelligenz für einen wertvollen Dialogpartner. Bei einer Umfrage in Deutschland haben rund 40% der jungen Erwachsenen angegeben, dass sie lieber mit KI als mit Verwandten plaudern. Experten warnen jedoch, werde KI den Mitmenschen immer wieder vorgezogen, gingen soziale Fähigkeiten verloren.
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5: Der Verkehr beruhigt sich langsam. Wir kommen gut vorwärts. Ich wünsche eine gute Fahrt.
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7: Es wird morgen wieder ein bisschen freundlicher, weder der Tag durch. Heute morgen ganz viel Sonne angesagt, ein paar Wolken, die sich manchmal davor schieben. Es gibt etwa 17 Grad und am Freitag geht es sogar noch etwas schöner weiter. Das heisst, es wird wieder so richtig frühlingshaft.
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2: Guten Abend, ich bin der Jonathan Ernst.
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2: Der Lebensmittelkonzern Nestlé wird Nespresso-Kaffeekapseln weiterhin in der Schweiz produzieren, trotz US-Zöllen. Eine Verlagerung der Produktion ins Ausland komme nicht in Frage, sagte Nestlé-Chef Philipp Navratil in einem Interview mit den CH-Media-Zeitungen. Ob Nestlé die Zölle von der US-Regierung zurückfordern wird, werde aktuell noch geprüft. Tiere dürfen in der Schweiz ab dem 1. Juli auch nachts sowie an Sonn- und Feiertagen transportiert werden. Der Bundesrat hat die entsprechende Verordnung angepasst. Die Neuregelung diene dem Tierwohl, begründet der Bundesrat. Durch nächtliche Fahrten können hohe Temperaturen und längere Fahrzeiten infolge von Staus vermieden werden. Sowohl ein sehr niedriger als auch ein hoher Ruhepuls dürften ein vermehrtes Risiko für einen Schlaganfall bedeuten. Das ist das Ergebnis einer Studie von Forschenden in London. Sie werteten Daten von 460.000 Menschen während 14 Jahren aus. Das Schlaganfallrisiko bei Personen mit sehr niedriger Herzfrequenz sei um 25% und bei Personen mit sehr hoher Herzfrequenz um 45% größer. Viele junge Menschen halten künstliche Intelligenz für einen wertvollen Dialogpartner. Bei einer Umfrage in Deutschland haben rund 40% der jungen Erwachsenen angegeben, dass sie lieber mit KI als mit Verwandten plaudern. Experten warnen jedoch, werde KI den Mitmenschen immer wieder vorgezogen, gingen soziale Fähigkeiten verloren.
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2: Der Feierabendverkehr hat sich aufgelöst. Ich wünsche einen schönen Abend.
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3: Es wird morgen wieder ein bisschen freundlicher, weder der Tag durch. Heute morgen ganz viel Sonne angesagt, ein paar Wolken, die sich manchmal davor schieben. Es gibt etwa 17 Grad und am Freitag geht es sogar noch etwas schöner weiter. Das heisst, es wird wieder so richtig frühlingshaft.
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2: Diese Themen haben heute Schlagzeilen gemacht. Guten Abend.
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2: Bei einer Abstimmung über das EU-Vertragspaket soll das Ständemehr gelten. Das will die zuständige Ständeratskommission. Damit sollen die sogenannten bilateralen drei nur in Kraft treten, wenn sowohl das Volk als auch die Kantone zustimmen. Dafür bräuchte es aber eine Verfassungsänderung, sagt Kommissionssprecherin und Mitte-Ständerätin Heidi Zkracken. Der Grund? Die geplante Erweiterung der EU-Personenfreizügigkeit widerspreche der Masseneinwanderungsinitiative, die bereits in der Verfassung stehe, so zu kracken.
3: Man darf keine Regelungen treffen oder völkerrechtliche Verträge eingehen, die dem Artikel dann widersprechen. Und die Kommission hat festgestellt, in der Mehrheit, dass da ein Konflikt ist. Deshalb muss die Verfassung geändert werden.
2: Als nächstes entscheidet die zuständige Kommission des Nationalrats.
4: Velodiebe sollen in Zukunft härter bestraft werden. Der Bundesrat ist einverstanden mit einem entsprechenden Vorstoß der SVP. Konkret geht es um die sogenannte Entwindung zum Gebrauch. Also wenn jemand ein Velo nimmt, um damit von A nach B zu kommen, ohne das Velo behalten zu wollen. In der Schweiz werden jedes Jahr gegen 50.000 Velos gestohlen.
5: Neben Öl und Gas haben sich auch nahezu alle Metalle erheblich verteuert. Durch den Iran-Krieg sind in den ersten drei Monaten des Jahres mit 34% die Preise für Edelmetalle am stärksten gestiegen. Das zeigen Berechnungen der Vereinigung der Bayerischen Wirtschaft. Auch seltene Erden sind mit fast 30% deutlich teurer geworden.
2: Bei der Swiss war zu viel Kabinenpersonal angestellt, nun hat sie diese Überkapazitäten abgebaut. Das sei über freiwillige Abgänge mit Abfindungen gelungen, sagte ein Swiss-Vertreter gegenüber der Nachrichtenagentur AWP. Kündigungen habe es keine gegeben. Wegen fehlender Triebwerke und Piloten musste die Swiss ab Mitte März Personal abbauen.
5: Der ChatGPT-Entwickler OpenAI will allein in diesem Jahr rund 50 Milliarden Dollar für Rechenleistung ausgeben. Diesen Betrag nannte ein Manager während eines Gerichtsprozesses. Der Manager nannte die bisher nicht öffentlich bekannte Zahl bei der Befragung durch eine Anwältin. Der Betrag illustriert, wie viel Geld KI-Firmen für Betrieb und Entwicklung ihrer Software ausgeben. OpenAI hat für die nächsten Jahre Investitionen von insgesamt mehr als einer Billion Dollar in Infrastruktur für künstliche Intelligenz angekündigt.
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6: Morgen 17 Grad, Sonne und ein paar Wolken angesehen. Das heisst, eigentlich grundsätzlich schön sonnig, aber halt auch immer wieder mal ein bisschen Schatten. 17 Grad gibt es, wie gesagt, am Freitag dann 19 Grad. Ein bisschen mehr Sonne, ein bisschen weniger Wolken. Und so ein bisschen frühlingshaft ist es dann auch aufs Wochenende.
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Noch mehr aktuelle Hits für euch. Jetzt mit Somber und Hungry.

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2: Diese Themen haben heute Schlagzeilen gemacht. Guten Abend.
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3: Velodiebe sollen in Zukunft härter bestraft werden. Der Bundesrat ist einverstanden mit einem entsprechenden Vorstoß der SVP. Konkret geht es um die sogenannte Entwindung zum Gebrauch. Also wenn jemand ein Velo nimmt, um damit von A nach B zu kommen, ohne das Velo behalten zu wollen. In der Schweiz werden jedes Jahr gegen 50.000 Velos gestohlen.
4: Der Iran-Krieg hat nicht nur Auswirkungen auf die Energiepreise in der Schweiz. Auch andere wichtige Rohstoffe werden teurer. Selina Urech.
5: Heizöl, Diesel, Benzin und auch Flüge wegen Kerosin sind teurer geworden. Wegen der Blockade der Meerenge Hormuz ist der Preis für Rohöl weltweit um 90% teurer geworden als noch Anfang Jahr. Neben Öl und Gas sind auch andere Rohstoffe teurer geworden. Edelmetall ist beispielsweise in den ersten drei Monaten des Jahres um über 30% gestiegen, wie eine Auswertung von der Vereinigung der Bayerischen Wirtschaft zeigt. Das hat einen Einfluss auf die Autoindustrie oder in der Medizintechnik wie bei Krebsbehandlungen. Aber auch seltene Erden sind deutlich teurer geworden. Das merkt man dann wieder bei Batterien, Magnet oder auch Drohnen.
2: Bei der Swiss war zu viel Kabinenpersonal angestellt. Nun hat sie diese Überkapazitäten abgebaut. Das sei über freiwillige Abgänge mit Abfindungen gelungen, sagte ein Swiss-Vertreter gegenüber der Nachrichtenagentur AWP. Kündigungen habe es keine gegeben. Wegen fehlender Triebwerke und Piloten musste die Swiss ab Mitte März Personal abbauen.
4: Die Schweizer Bergbahnen haben im letzten Winter 2% weniger Gäste als im Vorjahr verzeichnet. Ein gutes Saisonende im April konnte den verhaltenen Start in die Saison jedoch fast vollständig kompensieren. Der Saisonstart bis Mitte Dezember war mit einem Minus von 37% sehr schlecht angelaufen, wie der Branchenverband Seilbahnen Schweiz mitteilt. Starke Schneefälle Ende März sorgten dann aber für ein gutes Finale.
2: Der Schweizer Weltraumexperte, TV-Moderator und Fachbuchautor Bruno Stanek ist im Alter von 82 Jahren verstorben. Dies teilt seine Familie mit. Große Bekanntheit erhielt Stanek, als er 1969 als Fachperson am Schweizer Fernsehen die erste Mondlandung der Apollo 11-Mission moderierte.
4: US-Präsident Donald Trump will den US-Einsatz für eine sichere Durchfahrt von Schiffen durch die Straße von Hormuz für kurze Zeit aussetzen. Während des Stopps soll geprüft werden, ob ein Abkommen zwischen den USA und dem Iran unterzeichnet werden könne, teilte Trump mit. Die Ankündigung überrascht. Noch gestern hatten sowohl US-Verteidigungsminister Hegseth als auch Außenminister Rubio für den US-Einsatz geworben.
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6: Morgen 17 Grad, Sonne und ein paar Wolken angesehen. Das heisst, eigentlich grundsätzlich schön sonnig, aber halt auch immer wieder mal ein bisschen Schatten. 17 Grad gibt es, wie gesagt, am Freitag dann 19 Grad. Ein bisschen mehr Sonne, ein bisschen weniger Wolken. Und so ein bisschen frühlingshaft ist es dann auch aufs Wochenende.
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2: Diese Themen haben heute Schlagzeilen gemacht. Guten Abend.
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3: Der mutmaßliche Maulwurf beim Bundesamt für Polizei Fedpol hat bei all seinen Funktionen Zugang zu sensiblen Bereichen gehabt. Das berichtet SRF. Der Mitarbeiter wurde vergangene Woche verhaftet, weil er Informationen an die Drogenmafia verkauft haben soll. Wie das Fedpol erstmals bestätigt, handelt es sich bei den entsprechenden Daten auch um Ermittlungsinformationen. Der Beschuldigte und 5 weitere Verdächtige sitzen in Untersuchungshaft.
4: Neben Öl und Gas haben sich auch nahezu alle Metalle erheblich verteuert. Durch den Iran-Krieg sind in den ersten 3 Monaten des Jahres mit 34% die Preise für Edelmetalle am stärksten gestiegen. Das zeigen Berechnungen der Vereinigung der Bayerischen Wirtschaft. Auch seltene Erden sind mit fast 30% deutlich teurer geworden.
2: Immer mehr Amerikanerinnen und Amerikaner geben freiwillig den amerikanischen Pass ab. Stefanie Wies.
5: Mehrere Tausend pro Jahr lassen sich allein bei der US-Botschaft in Bern ausbürgern. Die Rede ist aber vor allem von Expats, also US-Bürger, die im Ausland leben. Früher waren es deutlich weniger. Wenige Hundert pro Jahr haben sich ausbürgern lassen. Laut der britischen Zeitung The Guardian liegt das vor allem an der wachsenden Unzufriedenheit mit der US-Politik. Die Angst vor politischen Spannungen und einer Polarisierung steige. Auch ein neues Gesetz könnte eine Rolle spielen. Ab Ende Jahr sollen junge US-Bürger automatisch fürs Militär registriert werden.
4: US-Präsident Donald Trump will den US-Einsatz für eine sichere Durchfahrt von Schiffen durch die Straße von Hormuz für kurze Zeit aussetzen. Während des Stopps soll geprüft werden, ob ein Abkommen zwischen den USA und dem Iran unterzeichnet werden könne, teilte Trump mit. Die Ankündigung überrascht. Noch gestern hatten sowohl US-Verteidigungsminister Hexet als auch Außenminister Rubio für den US-Einsatz geworben. Der ChatGPT-Entwickler OpenAI will allein in diesem Jahr rund 50 Milliarden Dollar für Rechenleistung ausgeben. Diesen Betrag nannte ein Manager während eines Gerichtsprozesses. Der Manager nannte die bisher nicht öffentlich bekannte Zahl bei der Befragung durch eine Anwältin. Der Betrag illustriert, wie viel Geld KI-Firmen für Betrieb und Entwicklung ihrer Software ausgeben. OpenAI hat für die nächsten Jahre Investitionen von insgesamt mehr als 1 Billion Dollar in Infrastruktur für künstliche Intelligenz angekündigt.
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6: Morgen 17 Grad, Sonne und ein paar Wolken angesehen. Das heisst, eigentlich grundsätzlich schön sonnig, aber halt auch immer wieder mal ein bisschen Schatten. 17 Grad gibt es, wie gesagt, am Freitag dann 19 Grad. Ein bisschen mehr Sonne, ein bisschen weniger Wolken. Und so ein bisschen frühlingshaft ist es dann auch aufs Wochenende.
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2: Die Themen haben heute Schlagzeilen gemacht. Guten Abend.
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3: Velodiebe sollen in Zukunft härter bestraft werden. Der Bundesrat ist einverstanden mit einem entsprechenden Vorstoß der SVP. Konkret geht es um die sogenannte Entwindung zum Gebrauch. Also wenn jemand ein Velo nimmt, um damit von A nach B zu kommen, ohne das Velo behalten zu wollen. In der Schweiz werden jedes Jahr gegen 50.000 Velos gestohlen.
4: Der Iran-Krieg hat nicht nur Auswirkungen auf die Energiepreise in der Schweiz. Auch andere wichtige Rohstoffe werden teurer. Selina Urech.
5: Heizöl, Diesel, Benzin und auch Flüge wegen Kerosin sind teurer geworden. Wegen der Blockade von dem Iran in Hormuz ist der Preis für Rohöl weltweit um 90% teurer geworden als noch Anfang Jahr. Neben Öl und Gas sind auch andere Rohstoffe teurer geworden. Edelmetall ist beispielsweise in den ersten drei Monaten des Jahres um über 30% gestiegen, wie eine Auswertung von der Vereinigung der Bayerischen Wirtschaft zeigt. Das hat einen Einfluss auf die Autoindustrie oder in der Medizintechnik wie bei Krebsbehandlungen. Aber auch seltene Erden sind deutlich teurer geworden. Das merkt man dann wieder bei Batterien, Magnet oder auch Drohnen.
4: Die Schweizer Bergbahnen haben im letzten Winter 2% weniger Gäste als im Vorjahr verzeichnet. Ein gutes Saisonende im April konnte den verhaltenen Start in die Saison jedoch fast vollständig kompensieren. Der Saisonstart bis Mitte Dezember war mit einem Minus von 37% sehr schlecht angelaufen, wie der Branchenverband Seilbahnen Schweiz mitteilt. Starke Schneefälle Ende März sorgten dann aber für ein gutes Finale.
2: Der Schweizer Weltraumexperte, TV-Moderator und Fachbuchautor Bruno Stanek ist im Alter von 82 Jahren verstorben. Dies teilt seine Familie mit. Große Bekanntheit erhielt Stanek, als er 1969 als Fachperson am Schweizer Fernsehen die erste Mondlandung der Apollo 11-Mission moderierte.
4: In mehreren deutschen Bundesländern laufen seit dem frühen Morgen Durchsuchungen bei mutmaßlichen Rechtsextremisten. 36 Personen werde die Bildung oder Mitgliedschaft in den kriminellen Vereinigungen Jung und Stark sowie Deutsche Jugend voran vorgeworfen, sagte eine Sprecherin der Bundesanwaltschaft. Gegen 8 Beschuldigte werde auch wegen gefährlicher Körperverletzung ermittelt.
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6: Morgen 17 Grad, Sonne und ein paar Wolken angesehen. Das heisst, eigentlich grundsätzlich schön sonnig, aber halt auch immer wieder mal ein bisschen Schatten. 17 Grad gibt es, wie gesagt, am Freitag dann 19 Grad. Ein bisschen mehr Sonne, ein bisschen weniger Wolken. Und so ein bisschen frühlingshaft ist es dann auch aufs Wochenende.
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